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2: Guten Tag, im Nachrichtenstudio begrüßt Sie heute Kerstin Jakubik.
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2: Ministerpräsident Fico traf sich mit Präsident Zelensky in Erivan. Slowakischer Regierungschef begrüßt Annäherung zwischen Kanada und EU. Slowakische Wirtschaft braucht wachstumsorientierte Maßnahmen. Der ukrainische Präsident Volodymyr Zelensky hat am Montag bekannt gegeben, dass er sich am Rande des Gipfeltreffens der Europäischen Politischen Gemeinschaft in Erivan mit dem slowakischen Ministerpräsidenten Robert Fico getroffen hatte. Laut Zelensky ist die Ukraine offen für einen konstruktiven Dialog mit der Slowakei und an starken gegenseitigen Beziehungen interessiert. Wie das ukrainische Staatsoberhaupt in einem sozialen Netzwerk mitteilte, habe man bei diesem Treffen über die Zusammenarbeit in verschiedenen Bereichen und über die Organisation eines Regierungstreffens in naher Zukunft im Rahmen einer gemeinsamen Regierungskommission gesprochen. Mehr dazu im heutigen Tagesthema. Die Teilnahme des kanadischen Premierministers Mark Carney am Gipfeltreffen der Europäischen Politischen Gemeinschaft im armenischen Erivan deutet auf eine starke Annäherung zwischen Kanada und der Europäischen Union sowie Europa insgesamt hin. Dies hat der slowakische Ministerpräsident Robert Fico gegenüber der Presse erklärt. Dass Kanada als Ersatz für die Vereinigten Staaten gehandelt werde, die sich seiner Meinung nach von Europa abwenden. Diese Entwicklung begrüßt Fico, da er in vielen Dingen der gleichen Meinung wie Kanada sei. Weiter stellte er fest, dass das Gipfeltreffen den richtigen Kurs der EU bestätige, was das Maß an Autonomie und Unabhängigkeit in Fragen der Wettbewerbsfähigkeit, der Energiesicherheit und der Sicherheit im Allgemeinen angeht. Am runden Tisch zu den Themen Energiewirtschaft und Versorgung mit Energierohstoffen hat Fico seinen Angaben zufolge auch über die Bedeutung der südkaukasischen Region gesprochen, die eine Quelle für die Rohstoffversorgung für Mitteleuropa sein könnte. Wie der slowakische Regierungschef betonte, müsse Europa für alle Möglichkeiten des Öl- und Gasimports kämpfen, einschließlich einer möglichen Einfuhr aus der Russischen Föderation. Die slowakische Wirtschaft wächst langsam und ist stark von der Entwicklung in Deutschland und weiteren großen europäischen Volkswirtschaften abhängig, die derzeit stagnieren. Nach Aussage von Finanzminister Ladislav Kamenický könne man daher nicht erwarten, dass die Regierung selbst in der Lage sein wird, das Wirtschaftswachstum spürbar anzukurbeln. Trotzdem kündigt er an, dass die Regierung Maßnahmen vorbereitet, jedoch nicht auf Kosten des Staatshaushalts. Staatspräsident Peter Pellegrini hatte den Chef des Finanzressorts dabei schon Anfang April aufgefordert, bei der Vorbereitung des Haushaltsplans für 2027 mehr Mut zu zeigen. Seiner Ansicht nach reiche es nicht aus, zu sparen, sondern der Staat müsse auch die Wirtschaft fördern, obwohl dies kurzfristig zu einem höheren Defizit führen könnte. Bildungsminister Tomáš Drucker deutete an, dass ein Weg zur Verbesserung der Wirtschaftsbedingungen die Abschaffung der Transaktionssteuer sein könnte. Laut Ministerpräsident Robert Fico sollen die ersten Gesetzesentwürfe für eine Wachstumssteigerung bereits bei der anstehenden Parlamentssitzung im Mai und Juni vorgelegt werden. Zuvor müssen sich allerdings die Koalitionspartner auf konkrete Schritte einigen. Die Nachrichten entstammen Meldungen der slowakischen Presseagentur TASR.
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2: Ein gemeinsames Treffen der slowakischen und der ukrainischen Regierung könnte bis Ende Juni in Bratislava oder in Kiew stattfinden. Dies teilte der slowakische Ministerpräsident Robert Fico am Montag nach einem Treffen mit dem ukrainischen Präsidenten Volodymyr Zelensky im armenischen Erivan mit. Bei einem solchen Treffen könnten laut Fico Themen wie Verkehrsverbindungen zwischen den Ländern sowie die Erweiterung der gemeinsamen Grenzübergänge im Mittelpunkt stehen. Robert Fico hält solche Regierungsgespräche für das beste Format, um die Zusammenarbeit beider Staaten fortzusetzen. Da wir Nachbarn sind, muss uns an guten Beziehungen gelegen sein, auch wenn Herr Zelensky und ich uns nicht besonders mögen. Ob das geplante Treffen in Bratislava oder Kiew stattfinden wird, ist noch unklar. Wie Fico sagte, fühle er sich für die guten Beziehungen zu den Nachbarn der Slowakei verantwortlich. Zudem habe er einige neue Themen identifiziert, mit denen sich die Regierungen befassen sollten, wie etwa die Verkehrsverbindungen. Denn wie der Regierungschef betonte, eines Tages wird der Krieg vorbei sein und die Ukraine ist dann ein interessanter Markt. Deshalb wird jede Verbindung, ob per Bahn, Flugzeug oder auf der Straße, wichtig sein. Laut Fico müssen außerdem im Zusammenhang mit der Umsetzung des Energieprogramms im EU-Rahmen für 100 Millionen Euro mehrere neue Vereinbarungen getroffen werden. Ein weiteres gemeinsames Thema sei die humanitäre Hilfe. Eine Sache aber hat sich nicht geändert. Es gilt weiterhin, dass die Slowakei keine Militärkredite für die Ukraine unterstützen und ihr auch keine Waffen kostenlos zur Verfügung stellen wird. Wenn jemand etwas kaufen will, dann soll er es von uns kaufen.
3: Liebe Hörerinnen und Hörer, herzlich willkommen zum Magazinteil der Sendung von Radio Slowakei International. Heute stehen bei uns Kunst und Sport auf dem Programm. Zunächst besuchen wir eine Ausstellung im Slowakischen Nationalmuseum in Martin, in der das Werk von Karol Plicka, dem Meister der neuen Künste, zu sehen ist. Anschließend blicken wir zurück auf die jüngste U18-Weltmeisterschaft in Trenčín und Bratislava, bei der das slowakische Eishockey-Nationalteam Silber geholt hat. Eva Medelská am Mischpult und Marika Antašová am Mikrofon wünschen Ihnen angenehmes Zuhören.
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3: Am Anfang seiner Fotografien stand ein Lied, sagte einst Karol Plicka. Seine Bilder verstand er als ein bescheidenes Loblied, eine stille Feier jener Slowakei, die er über Jahre auf seinen Streifzügen bewundert, kennengelernt und innerlich erfahren hat. Karol Plicka begab sich in die malerischen Täler in den slowakischen Bergen, um dort die Volkskunst zu dokumentieren. Dieser tschechische Fotograf und Volkskundler starb am 6. Mai vor 39 Jahren. Gegenstände aus seinem Nachlass präsentiert das Slowakische Nationalmuseum in Martin in der Ausstellung Karol Plicka – Bilder des Landes. Er wurde am 14. Oktober 1894 in Wien als Karol Plicka geboren und war Sohn tschechischer Eltern. Nachdem die Familie im Jahr 1900 in die tschechische Stadt Česká Třebová gezogen war, änderte sich sein Name in Karol Plicka. Er wünschte sich, in der Slowakei die slowakische Schreibweise seines Namens zu verwenden. Deshalb trägt auch die Ausstellung den Titel Karol Plicka, erklärt deren Gestalterin, Kuratorin im Slowakischen Nationalmuseum in Martin, Dasha Ferklová.
4: Aus den Erzählungen von Plickas Sohn Ivan sowie seinem Schüler und Freund Martin Sliuka weiß ich, dass Plicka bereits in der Schule zum ersten Mal mit slowakischen Volksliedern in Berührung kam. Er war sehr von der Klangschönheit der slowakischen Sprache beeindruckt und beschloss, sie zu erlernen. Plicka sprach also schon Slowakisch, bevor er in die Slowakei kam. Da er hier 6 Jahrzehnte lang arbeitete, die Schönheiten dieses Landes festhielt und sich über die Slowakei als ersehntes und geliebtes Land äußerte, wollte er, dass hierzulande die slowakische Schreibweise seines Namens verwendet wird.
3: Die Ausstellung ist seit mehr als einem Jahr im Slowakischen Nationalmuseum zugänglich. Sie war zum 130. Geburtstag von Karol Plicka gedacht. Aus technischen und finanziellen Gründen erfolgte die Eröffnung aber erst 3 Monate später. Unter den Gästen war damals auch der ältere Sohn des Künstlers Ivan, mit dem die Kuratorin mehrfach über seinen Vater gesprochen hat.
5: Diese Ausstellung ist dem Leben und dem Werk von Meister Plitzka gewidmet. Wir stellen ihn in all seinen kreativen Facetten vor, als Ethnomuseumswissenschaftler, Musiker, Sammler, Fotograf, Filmemacher, Bildbandautor, Regisseur, Drehbuchautor und Dokumentarist. Nicht umsonst wurde Plitzka als Meister der neuen Künste bezeichnet, wobei er in allen hervorragend war. Wie mir sein Sohn Ivan erzählte, war er sehr bescheiden und unglaublich fleißig. Ich wage zu behaupten, dass dies die reine Wahrheit ist, denn sonst hätte uns Plitzka nicht ein derart umfangreiches Erbe hinterlassen können. Um es kurz zusammenzufassen, er steht hinter mehr als 65.000 Aufzeichnungen slowakischer Volkslieder, Tausenden von Negativen, Tausenden Metern Film und über 100 Neuauflagen von Bildbänden.
3: Die Ausstellung ist in 7 Stationen gegliedert, die die einzelnen Tätigkeiten des Künstlers nachzeichnen. Sie beleuchtet seine Aktivitäten in der Slowakei, in Prag sowie sein tschechoslowakisches Schaffen bis zu seinem Tod.
5: Wir beginnen mit seiner Ankunft in Martin im Jahr 1923, als ihn die Kulturinstitution Matica Slovenska auf Empfehlung der Komponisten Leoš Janáček und Vítězslav Novák als Sammler slowakischer Volkslieder in ihre Dienste nahm. Plitzka war ein hervorragender Geigenvirtuose und besaß das absolute Gehör. Sowohl während seiner Schulzeit als auch später, als er sich seiner Lehrtätigkeit widmete, verfeinerte er sein Geigenspiel und seine Kenntnisse der Musiktheorie. So ließ Plitzka buchstäblich den Glanz der Prager Bühnen hinter sich und tauschte sie gegen die slowakischen Berge und Täler ein. Die Matica Slovenska schloss mit ihm zunächst einen Vertrag für 3 Monate ab. Dann wurden es 2 Jahre, bis er schließlich ganze 15 Jahre lang für sie arbeitete.
3: Als Karol Plitzka durch die Slowakei wanderte, galt sein Interesse der Landschaft, der Architektur und insbesondere den Menschen, den Trägern der Tradition, erklärt Dasha Ferklová.
5: Plitzka verstand es, Zugang zu den einfachen Dorfbewohnern zu finden. Als sie in den 1920er Jahren begriffen, worum es ihm ging, kamen sie ihm entgegen. So entstanden wunderbare Porträts von Menschen sowie beeindruckende Aufnahmen historischer Architektur und Landschaften. All dies präsentieren wir in unserer Ausstellung. Plitzkas Werk von den 1920er bis zu den 1970er Jahren wird durch verschiedene persönliche Gegenstände ergänzt. Es gibt hier zum Beispiel seine Geige und seine Bratsche, die ihn wie wohlwollende Feen vom Frühling bis zum Herbst seines Lebens begleiteten. Wir zeigen auch einige Aufzeichnungen von Liedern, die er vor Ort gesammelt hat, seine fotografische Ausrüstung sowie eine in der Tschechoslowakei hergestellte Kamera der Marke Schlechter, mit der er seine preisgekrönten Filme über die Berge durch die Täler und die Erde sinkt gedreht hat. Die Besucher erhalten hier Einblick ins Arbeitszimmer seiner Prager Wohnung und können sich den Film »Die Erde sinkt« sowie einen Streifen seines Schülers und Freundes Martin Sliuka mit dem Titel »Nationalkünstler Karol Plitzka« ansehen.
3: Auf seinen Streifzügen durch die Slowakei suchte sich Plitzka vor allem Dörfer tief in den Tälern aus, da die Folklore dort am ursprünglichsten erhalten war.
5: Plitzka war ein großer Mann, fast 2 Meter groß, und trug Stadtkleidung. Er war mit Taschen behängt, in denen er seine Fototechnik, Papiere, Bleistifte und Feder mit sich trug. So ausgerüstet wanderte er durch die slowakischen Dörfer. Die Matica Slovenska schickte zuvor Informationsschreiben an die Dörfer, dass er sie besuchen würde. Aber sie müssen sich das so vorstellen. Im Jahr 1924 oder 25 taucht ein solcher Mensch in einem kleinen Dorf tief im Tal auf, wo man keinen großen Tourismus gewohnt war. Die Dorfbewohner erschraken und fragten sich, was los sei, ob es einen zweiten Krieg oder weitere Steuern geben würde. Alle versteckten sich. Karol Plitzka blieb stehen und wartete ab, was geschehen würde. Als erste rannten neugierige Kinder zu ihm und dann kamen natürlich auch die Erwachsenen. Sie fragten ihn, wer er sei und was er in ihrem Dorf wolle. Plitzka erwiderte, ich würde sehr gerne jemanden treffen, der mir ein Lied vorsingen könnte. Dann legten sich alle Ängste und es gab ein anderes Problem. Damals sangen in den slowakischen Dörfern fast alle wunderschön, also mussten sie den Besten auswählen. Da aber Plitzka eine musikalische Ausbildung hatte, war das für ihn kein Problem.

0: In einer Archivaufnahme im Slowakischen Rundfunk schildert Karol Plicka selbst seine Erinnerungen an die Aufzeichnungen von Liedern, Märchen und Spielen in den slowakischen Dörfern.
1: Moje zápisy ľudových piesní a rozprávok.
2: Meine Aufzeichnungen von Volksliedern und Märchen habe ich von Anfang an durch Fotografien ergänzt. Später drehte ich dann auch Filme über das Leben des slowakischen Volkes. Große Helfer waren mir bei meiner Arbeit Kinder, besonders Jungen. Am liebsten filmte ich die Räuberspiele der Goralen an den Hängen der Zipse Magura und Table Tatra. Anfangs schämten sie sich sehr. Sie sagten, wir können nichts, wirklich, wir kennen gar nichts. Dann wurden sie mutiger, stießen sich gegenseitig an und zeigten mir das Kanonenspiel, das Räuberspiel, das Bärenspiel, das Katzenspiel und allerlei anderes. Doch sie gingen mit mir weit hinter das Dorf, damit uns niemand sah. Einige Spiele waren so gefährlich, dass ich mich nicht traute, sie zu bitten, die Umtriebe zu wiederholen. Eines dieser gelungenen Stücke nannte ich Halsbrecher. Eine Frau, die gerade in dem Moment, als wir spielten, mit einem großen Bündel Heu an uns vorbeieilte, wandte sich lieber ab, bekreuzigte sich und beschwor uns mit den Worten, Gott muss euch für solchen Unfug bestrafen. Ich gestehe, dass ich nicht selten die Augen schloss, um nichts zu sehen, falls einem von ihnen etwas zustoßen sollte.
0: Karol Plicka liebte die Zusammenarbeit mit Kindern, sagte die Kuratorin Dasha Ferklová.
3: Er war der geborene Pädagoge. Schließlich unterrichtete er an einer Grundschule, einer weiterführenden Schule sowie an einer Hochschule. Kinder waren nicht nur seine Informanten, sondern auch Schauspieler in seinen Filmen. Zugleich bildeten sie kleine Filmteams, die ihm beim Tragen der Film- und Fototechnik halfen. Plicka erzählte sehr anschaulich davon, wie verantwortungsvoll sich die Kinder verhielten und welche Ehre es ihnen war, für eine solche Zusammenarbeit ausgewählt zu werden. Besonders schön an seinen Kinderaufnahmen ist, dass er darin, im Gegensatz zu seiner sonstigen Porträtfotografie, Lebensfreude und Spontanität festhielt.
0: Karol Plicka erlebte in den 60 Jahren, in denen er die slowakische Landschaft beobachtete, deren tiefgreifende Veränderungen. Er sah ihre Armut, doch das Ziel seines Schaffens war es nicht, ein armes Bild des Landes zu vermitteln, erklärt Dasha Ferklová. Wie sie betont, wollte Plicka die optische Schönheit und den kulturhistorischen Reichtum der Slowakei sichtbar machen. Wie er diesen Weg im Nachhinein beurteilte, wird in einem Zitat deutlich, das sich in der Ausstellung im Slowakischen Nationalmuseum in Martin findet und aus dem Buch von Martin Sliuka, Karol Plicka, der Dichter des Bildes, stammt.
2: Damals traf ich eine der größten Entscheidungen meines Lebens. Wenn ich das mit Abstand der Jahre betrachte, bereue ich diesen Schritt nicht. Im Gegenteil, ich bin froh, dass ich mich damals so entschieden habe. Wer konnte damals ahnen, was in der Slowakei alles aus vergangenen Jahrhunderten erhalten geblieben ist? Es war ein Land, arm an Gaben der Erde und reich an Gesang. Ich hatte das Glück, in der sprichwörtlich letzten Stunde in die Slowakei zu kommen und die Volkskultur in einer Zeit festzuhalten, als sie ihren stilistischen Höhepunkt erreicht hatte. Ich habe noch die Träge alter Lieder, Balladen, Zaubersprüche und Märchen selbst erlebt.
0: Der Meister der neuen Künste, Karol Plicka, starb am 6. Mai 1987 in Prag im Alter von 92 Jahren. Gemeinsam mit seiner Ehefrau fand er seine letzte Ruhe auf dem Nationalfriedhof in Martin. Sein Grabmal erinnert an eine Linse und verweist sinnbildlich auf sein Lebenswerk, in dem er die Bilder und Klänge der Slowakei bewahrte, als wären sie ein unvergängliches Lied.

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1: Bevor wir unser Programm fortsetzen, machen wir eine kleine Pause mit dem Musiker Robo Grigorov. Er singt das Lied Obyčajné nohy, ganz normale Beine.

0: 23 Jahre lang haben die slowakischen U18-Eishockeyspieler vergeblich um eine WM-Medaille in dieser Altersklasse gekämpft. Am vergangenen Samstag war es endlich soweit. Und obwohl sie das Finale des Turniers in Trenčín verloren haben, lösten sie bei den heimischen Fans riesige Begeisterung aus. Die slowakische Nationalmannschaft hat bei der U18-Weltmeisterschaft bisher 3 Medaillen geholt. Im Jahr 1999 Bronze, 2003 Silber und nun erneut Silber.
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0: Die slowakischen Eishockeyspieler unterlagen im Finale der U18-WM am Samstag in Trenčín den Schweden mit 2:4. Schweden war im ersten Drittel torgefährlicher und ging in Führung. Das Spiel verlief zu Beginn nicht nach den Vorstellungen der slowakischen Auswahl, fasste ihr Kapitän Adam Golier zusammen.
2: Nach dem ersten Drittel stand es 1:0. Im zweiten Drittel hatten wir zwar Druck, aber der Puck wollte einfach nicht ins Tor. Im dritten Drittel stand es dann schon 4:0 und das Ergebnis war kaum noch aufzuholen. Ich freue mich aber sehr über diese Truppe, die hier zusammenkam. Ich denke, wir haben gezeigt, dass wir gegen jeden spielen können. Wir haben versucht, die Goldmedaille zu gewinnen, aber sie ist uns knapp entgangen. Wir sind auch für den zweiten Platz dankbar. In den letzten 7 Minuten konnten wir noch die beiden Tore erzielen. Wir haben sogar alles auf eine Karte gesetzt und den Torwart vom Eis genommen. Da kommt es dann nur noch auf das Glück an, finde ich.
0: Der Trainer der slowakischen Nationalmannschaft, Martin Dendis, sprach nach der Partie von einem historischen Moment. Zum ersten Mal in der Geschichte der U18-WM besiegte die Slowakei Kanada und triumphierte in ihrer Gruppe. Er bezeichnete die Silbermedaille als enormen Erfolg und hob hervor, dass die Spieler Charakter gezeigt und die Fans in der Eishalle nach dem Duell stolz die slowakische Nationalhymne gesungen haben. Das Team zeigte, dass sich die Bevölkerung in der Slowakei zusammenschließen kann und dass Eishockey ein Phänomen ist, sagte Martin Dendis.
2: Es stehen vor allem die Jungs dahinter. An der Bank kann selbst der beste Trainer stehen, aber wenn es kein gutes Team gibt, bleibt der Erfolg aus. Die Jungs haben in den letzten Jahren, ebenso wie jetzt, eine großartige Truppe gebildet. Sie haben gezeigt, dass es möglich ist, wenn sie daran glauben und für die Slowakei spielen. Schafft es eine Mannschaft, Kanada zu schlagen und ihre Gruppe bei der Weltmeisterschaft zu gewinnen, dann hat sie ihre Qualität. Ich bin überzeugt, dass sehr viele Jungs aus dieser Auswahl auch in Zukunft für die Slowakei spielen und den Menschen dieselbe Freude bereiten werden wie in diesem Jahr.
0: Die slowakischen Eishockeyspieler wollten natürlich gewinnen und es tut ihnen leid, dass kleine Fehler sie die Tore gekostet haben. Aber so ist Eishockey eben, erklärte Torwart Samuel Hrenák.
2: Das wird zumindest eine Motivation sein, aus den Fehlern, die wir gemacht haben, zu lernen und nur noch voranzukommen. Ich denke, jeder von uns ging bis an die Grenzen seiner Kräfte. Ich weiß, dass mehrere Jungs mit Krämpfen zu kämpfen hatten. Es war schwer, aber meiner Ansicht nach haben wir die Slowakei nicht blamiert, sondern einen super Erfolg erzielt. Der zweite Platz nach 23 Jahren ist unglaublich. Ich denke, es tut uns genauso leid wie den Jungs vor 23 Jahren, aber mit der Zeit werden wir immer stolzer darauf sein, was wir für das Land, für die ganze Nation erreicht haben.
0: Der slowakische Stürmer Timothy Kasta wurde zudem zum wertvollsten Spieler der U18-WM in Trenčín und Bratislava gekürt. Gleichzeitig schaffte er es zusammen mit dem Kapitän der slowakischen Nationalmannschaft Adam Golier in das All-Star-Team der Weltmeisterschaft. Golier wurde als bester Verteidiger der WM ausgezeichnet. Liebe Hörerinnen und Hörer, das war's schon für heute aus dem RSI-Studio in Bratislava. Eva Medelska am Mischpult und Marika Antaschowa am Mikrofon danken Ihnen für Ihr Interesse und wünschen noch einen schönen Tag. Bis bald, auf Wiederhören.
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1: Guten Tag, im Nachrichtenstudio begrüßt Sie heute Kerstin Jakubik.
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1: Ministerpräsident Fico traf sich mit Präsident Zelensky in Erivan. Slowakischer Regierungschef begrüßt Annäherung zwischen Kanada und EU. Slowakische Wirtschaft braucht wachstumsorientierte Maßnahmen. Der ukrainische Präsident Volodymyr Zelensky hat am Montag bekannt gegeben, dass er sich am Rande des Gipfeltreffens der Europäischen Politischen Gemeinschaft in Erivan mit dem slowakischen Ministerpräsidenten Robert Fico getroffen hatte. Laut Zelensky ist die Ukraine offen für einen konstruktiven Dialog mit der Slowakei und an starken gegenseitigen Beziehungen interessiert. Wie das ukrainische Staatsoberhaupt in einem sozialen Netzwerk mitteilte, habe man bei diesem Treffen über die Zusammenarbeit in verschiedenen Bereichen und über die Organisation eines Regierungstreffens in naher Zukunft im Rahmen einer gemeinsamen Regierungskommission gesprochen. Mehr dazu im heutigen Tagesthema. Die Teilnahme des kanadischen Premierministers Mark Carney am Gipfeltreffen der Europäischen Politischen Gemeinschaft im armenischen Erivan deutet auf eine starke Annäherung zwischen Kanada und der Europäischen Union sowie Europa insgesamt hin. Dies hat der slowakische Ministerpräsident Robert Fico gegenüber der Presse erklärt. Dass Kanada als Ersatz für die Vereinigten Staaten gehandelt werde, die sich seiner Meinung nach von Europa abwenden. Diese Entwicklung begrüßt Fico, da er in vielen Dingen der gleichen Meinung wie Kanada sei. Weiter stellte er fest, dass das Gipfeltreffen den richtigen Kurs der EU bestätige, was das Maß an Autonomie und Unabhängigkeit in Fragen der Wettbewerbsfähigkeit, der Energiesicherheit und der Sicherheit im Allgemeinen angeht. Am runden Tisch zu den Themen Energiewirtschaft und Versorgung mit Energierohstoffen hat Fico seinen Angaben zufolge auch über die Bedeutung der südkaukasischen Region gesprochen, die eine Quelle für die Rohstoffversorgung für Mitteleuropa sein könnte. Wie der slowakische Regierungschef betonte, müsse Europa für alle Möglichkeiten des Öl- und Gasimports kämpfen, einschließlich einer möglichen Einfuhr aus der Russischen Föderation. Die slowakische Wirtschaft wächst langsam und ist stark von der Entwicklung in Deutschland und weiteren großen europäischen Volkswirtschaften abhängig, die derzeit stagnieren. Nach Aussage von Finanzminister Ladislav Kamenický könne man daher nicht erwarten, dass die Regierung selbst in der Lage sein wird, das Wirtschaftswachstum spürbar anzukurbeln. Trotzdem kündigte er an, dass die Regierung Maßnahmen vorbereitet, jedoch nicht auf Kosten des Staatshaushalts. Staatspräsident Peter Pellegrini hatte den Chef des Finanzressorts dabei schon Anfang April aufgefordert, bei der Vorbereitung des Haushaltsplans für 2027 mehr Mut zu zeigen. Seiner Ansicht nach reiche es nicht aus, zu sparen, sondern der Staat müsse auch die Wirtschaft fördern, obwohl dies kurzfristig zu einem höheren Defizit führen könnte. Bildungsminister Thomas Strucker deutete an, dass ein Weg zur Verbesserung der Wirtschaftsbedingungen die Abschaffung der Transaktionssteuer sein könnte. Laut Ministerpräsident Robert Fico sollen die ersten Gesetzesentwürfe für eine Wachstumssteigerung bereits bei der anstehenden Parlamentssitzung im Mai und Juni vorgelegt werden. Zuvor müssen sich allerdings die Koalitionspartner auf konkrete Schritte einigen. Die Nachrichten entstammen Meldungen der slowakischen Presseagentur TASR.
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1: Ein gemeinsames Treffen der slowakischen und der ukrainischen Regierung könnte bis Ende Juni in Bratislava oder in Kiew stattfinden. Dies teilte der slowakische Ministerpräsident Robert Fico am Montag nach einem Treffen mit dem ukrainischen Präsidenten Volodymyr Zelensky im armenischen Erivan mit. Bei einem solchen Treffen könnten laut Fico Themen wie Verkehrsverbindungen zwischen den Ländern sowie die Erweiterung der gemeinsamen Grenzübergänge im Mittelpunkt stehen. Robert Fico hält solche Regierungsgespräche für das beste Format, um die Zusammenarbeit beider Staaten fortzusetzen. Da wir Nachbarn sind, muss uns an guten Beziehungen gelegen sein, auch wenn Herr Zelensky und ich uns nicht besonders mögen. Ob das geplante Treffen in Bratislava oder Kiew stattfinden wird, ist noch unklar. Wie Fico sagte, fühle er sich für die guten Beziehungen zu den Nachbarn der Slowakei verantwortlich. Zudem habe er einige neue Themen identifiziert, mit denen sich die Regierungen befassen sollten, wie etwa die Verkehrsverbindungen. Denn wie der Regierungschef betonte, eines Tages wird der Krieg vorbei sein und die Ukraine ist dann ein interessanter Markt. Deshalb wird jede Verbindung, ob per Bahn, Flugzeug oder auf der Straße, wichtig sein. Laut Fico müssen außerdem im Zusammenhang mit der Umsetzung des Energieprogramms im EU-Rahmen für 100 Millionen Euro mehrere neue Vereinbarungen getroffen werden. Ein weiteres gemeinsames Thema sei die humanitäre Hilfe. Eine Sache aber hat sich nicht geändert. Es gilt weiterhin, dass die Slowakei keine Militärkredite für die Ukraine unterstützen und ihr auch keine Waffen kostenlos zur Verfügung stellen wird. Wenn jemand etwas kaufen will, dann soll er es von uns kaufen.
2: Liebe Hörerinnen und Hörer, herzlich willkommen zum Magazinteil der Sendung von Radio Slowakei International. Heute stehen bei uns Kunst und Sport auf dem Programm. Zunächst besuchen wir eine Ausstellung im Slowakischen Nationalmuseum in Martin, in der das Werk von Karol Plicka, dem Meister der neuen Künste, zu sehen ist. Anschließend blicken wir zurück auf die jüngste U18-Weltmeisterschaft in Trenčín und Bratislava, bei der das slowakische Eishockey-Nationalteam Silber geholt hat. Eva Medelská am Mischpult und Marika Antašová am Mikrofon wünschen Ihnen angenehmes Zuhören.
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2: Am Anfang seiner Fotografien stand ein Lied, sagte einst Karol Plicka. Seine Bilder verstand er als ein bescheidenes Loblied, eine stille Feier jener Slowakei, die er über Jahre auf seinen Streifzügen bewundert, kennengelernt und innerlich erfahren hat. Karol Plicka begab sich in die malerischen Täler in den slowakischen Bergen, um dort die Volkskunst zu dokumentieren. Dieser tschechische Fotograf und Volkskundler starb am 6. Mai vor 39 Jahren. Gegenstände aus seinem Nachlass präsentiert das Slowakische Nationalmuseum in Martin in der Ausstellung Karol Plicka – Bilder des Landes. Er wurde am 14. Oktober 1894 in Wien als Karol Plicka geboren und war Sohn tschechischer Eltern. Nachdem die Familie im Jahr 1900 in die tschechische Stadt Česká Třebová gezogen war, änderte sich sein Name in Karol Plicka. Er wünschte sich, in der Slowakei die slowakische Schreibweise seines Namens zu verwenden. Deshalb trägt auch die Ausstellung den Titel Karol Plicka, erklärt deren Gestalterin, Kuratorin im Slowakischen Nationalmuseum in Martin, Dasha Ferklová.
3: Aus den Erzählungen von Plickas Sohn Ivan sowie seinem Schüler und Freund Martin Sliuka weiß ich, dass Plicka bereits in der Schule zum ersten Mal mit slowakischen Volksliedern in Berührung kam. Er war sehr von der Klangschönheit der slowakischen Sprache beeindruckt und beschloss, sie zu erlernen. Plicka sprach also schon Slowakisch, bevor er in die Slowakei kam. Da er hier 6 Jahrzehnte lang arbeitete, die Schönheiten dieses Landes festhielt und sich über die Slowakei als ersehntes und geliebtes Land äußerte, wollte er, dass hierzulande die slowakische Schreibweise seines Namens verwendet wird.
2: Die Ausstellung ist seit mehr als einem Jahr im Slowakischen Nationalmuseum zugänglich. Sie war zum 130. Geburtstag von Karol Plicka gedacht. Aus technischen und finanziellen Gründen erfolgte die Eröffnung aber erst 3 Monate später. Unter den Gästen war damals auch der ältere Sohn des Künstlers Ivan, mit dem die Kuratorin mehrfach über seinen Vater gesprochen hat.
4: Diese Ausstellung ist dem Leben und dem Werk von Meister Plitzka gewidmet. Wir stellen ihn in all seinen kreativen Facetten vor, als Ethnomuseumswissenschaftler, Musiker, Sammler, Fotograf, Filmemacher, Bildbandautor, Regisseur, Drehbuchautor und Dokumentarist. Nicht umsonst wurde Plitzka als Meister der neuen Künste bezeichnet, wobei er in allen hervorragend war. Wie mir sein Sohn Ivan erzählte, war er sehr bescheiden und unglaublich fleißig. Ich wage zu behaupten, dass dies die reine Wahrheit ist, denn sonst hätte uns Plitzka nicht ein derart umfangreiches Erbe hinterlassen können. Um es kurz zusammenzufassen, er steht hinter mehr als 65.000 Aufzeichnungen slowakischer Volkslieder, Tausenden von Negativen, Tausenden Metern Film und über 100 Neuauflagen von Bildbänden.
2: Die Ausstellung ist in 7 Stationen gegliedert, die die einzelnen Tätigkeiten des Künstlers nachzeichnen. Sie beleuchtet seine Aktivitäten in der Slowakei, in Prag sowie sein tschechoslowakisches Schaffen bis zu seinem Tod.
1: Wir beginnen mit seiner Ankunft in Martin im Jahr 1923, als ihn die Kulturinstitution Matica Slovenska auf Empfehlung der Komponisten Leoš Janáček und Vítězslav Novák als Sammler slowakischer Volkslieder in ihre Dienste nahm. Plitzka war ein hervorragender Geigenvirtuose und besaß das absolute Gehör. Sowohl während seiner Schulzeit als auch später, als er sich seiner Lehrtätigkeit widmete, verfeinerte er sein Geigenspiel und seine Kenntnisse der Musiktheorie. So ließ Plitzka buchstäblich den Glanz der Prager Bühnen hinter sich und tauschte sie gegen die slowakischen Berge und Täler ein. Die Matica Slovenska schloss mit ihm zunächst einen Vertrag für 3 Monate ab. Dann wurden es 2 Jahre, bis er schließlich ganze 15 Jahre lang für sie arbeitete.
2: Als Karol Plitzka durch die Slowakei wanderte, galt sein Interesse der Landschaft, der Architektur und insbesondere den Menschen, den Trägern der Tradition, erklärt Dasha Ferklová.
1: Plitzka verstand es, Zugang zu den einfachen Dorfbewohnern zu finden. Als sie in den 1920er Jahren begriffen, worum es ihm ging, kamen sie ihm entgegen. So entstanden wunderbare Porträts von Menschen sowie beeindruckende Aufnahmen historischer Architektur und Landschaften. All dies präsentieren wir in unserer Ausstellung. Plitzkas Werk von den 1920er bis zu den 1970er Jahren wird durch verschiedene persönliche Gegenstände ergänzt. Es gibt hier zum Beispiel seine Geige und seine Bratsche, die ihn wie wohlwollende Feen vom Frühling bis zum Herbst seines Lebens begleiteten. Wir zeigen auch einige Aufzeichnungen von Liedern, die er vor Ort gesammelt hat, seine fotografische Ausrüstung sowie eine in der Tschechoslowakei hergestellte Kamera der Marke Schlechter, mit der er seine preisgekrönten Filme über die Berge durch die Täler und die Erde sinkt gedreht hat. Die Besucher erhalten hier Einblick ins Arbeitszimmer seiner Prager Wohnung und können sich den Film »Die Erde sinkt« sowie einen Streifen seines Schülers und Freundes Martin Sliuka mit dem Titel »Nationalkünstler Karol Plitzka« ansehen.
2: Auf seinen Streifzügen durch die Slowakei suchte sich Plitzka vor allem Dörfer tief in den Tälern aus, da die Folklore dort am ursprünglichsten erhalten war.
1: Plitzka war ein großer Mann, fast 2 Meter groß, und trug Stadtkleidung. Er war mit Taschen behängt, in denen er seine Fototechnik, Papiere, Bleistifte und Feder mit sich trug. So ausgerüstet wanderte er durch die slowakischen Dörfer. Die Matica Slovenska schickte zuvor Informationsschreiben an die Dörfer, dass er sie besuchen würde. Aber sie müssen sich das so vorstellen. Im Jahr 1924 oder 25 taucht ein solcher Mensch in einem kleinen Dorf tief im Tal auf, wo man keinen großen Tourismus gewohnt war. Die Dorfbewohner

Und es gab ein anderes Problem. Damals sangen in den slowakischen Dörfern fast alle wunderschön, also mussten sie den Besten auswählen. Da aber Plitzke eine musikalische Ausbildung hatte, war das für ihn kein Problem.

0: In einer Archivaufnahme im Slowakischen Rundfunk schildert Karol Plicka selbst seine Erinnerungen an die Aufzeichnungen von Liedern, Märchen und Spielen in den slowakischen Dörfern.
1: Moje zápisy ľudových piesní a rozpráv som už od začiatku doplňal.
2: Meine Aufzeichnungen von Volksliedern und Märchen habe ich von Anfang an durch Fotografien ergänzt. Später drehte ich dann auch Filme über das Leben des slowakischen Volkes. Große Helfer waren mir bei meiner Arbeit Kinder, besonders Jungen. Am liebsten filmte ich die Räuberspiele der Goralen an den Hängen der Zipse Magura unterhalb der Tatra. Anfangs schämten sie sich sehr. Sie sagten, wir können nichts, wirklich, wir kennen gar nichts. Dann wurden sie mutiger, stießen sich gegenseitig an und zeigten mir das Kanonenspiel, das Räuberspiel, das Bärenspiel, das Katzenspiel und allerlei anderes. Doch sie gingen mit mir weit hinter das Dorf, damit uns niemand sah. Einige Spiele waren so gefährlich, dass ich mich nicht traute, sie zu bitten, die Umtriebe zu wiederholen. Eines dieser gelungenen Stücke nannte ich Halsbrecher. Eine Frau, die gerade in dem Moment, als wir spielten, mit einem großen Bündel Heu an uns vorbeieilte, wandte sich lieber ab, bekreuzigte sich und beschwor uns mit den Worten, Gott muss euch für solchen Unfug bestrafen. Ich gestehe, dass ich nicht selten die Augen schloss, um nichts zu sehen, falls einem von ihnen etwas zustoßen sollte.
0: Karol Plicka liebte die Zusammenarbeit mit Kindern, sagte die Kuratorin Dasha Ferklová.
3: Er war der geborene Pädagoge. Schließlich unterrichtete er an einer Grundschule, einer weiterführenden Schule sowie an einer Hochschule. Kinder waren nicht nur seine Informanten, sondern auch Schauspieler in seinen Filmen. Zugleich bildeten sie kleine Filmteams, die ihm beim Tragen der Film- und Fototechnik halfen. Plicka erzählte sehr anschaulich davon, wie verantwortungsvoll sich die Kinder verhielten und welche Ehre es ihnen war, für eine solche Zusammenarbeit ausgewählt zu werden. Besonders schön an seinen Kinderaufnahmen ist, dass er darin, im Gegensatz zu seiner sonstigen Porträtfotografie, Lebensfreude und Spontanität festhielt.
0: Karol Plicka erlebte in den 60 Jahren, in denen er die slowakische Landschaft beobachtete, deren tiefgreifende Veränderungen. Er sah ihre Armut, doch das Ziel seines Schaffens war es nicht, ein armes Bild des Landes zu vermitteln, erklärte Dasha Ferklová. Wie sie betont, wollte Plicka die optische Schönheit und den kulturhistorischen Reichtum der Slowakei sichtbar machen. Wie er diesen Weg im Nachhinein beurteilte, wird in einem Zitat deutlich, das sich in der Ausstellung im Slowakischen Nationalmuseum in Martin findet und aus dem Buch von Martin Sliuka, Karol Plicka, der Dichter des Bildes, stammt.
2: Damals traf ich eine der größten Entscheidungen meines Lebens. Wenn ich das mit Abstand der Jahre betrachte, bereue ich diesen Schritt nicht. Im Gegenteil, ich bin froh, dass ich mich damals so entschieden habe. Wer konnte damals ahnen, was in der Slowakei alles aus vergangenen Jahrhunderten erhalten geblieben ist? Es war ein Land, arm an Gaben der Erde und reich an Gesang. Ich hatte das Glück, in der sprichwörtlich letzten Stunde in die Slowakei zu kommen und die Volkskultur in einer Zeit festzuhalten, als sie ihren stilistischen Höhepunkt erreicht hatte. Ich habe noch die Träge alter Lieder, Balladen, Zaubersprüche und Märchen selbst erlebt.
0: Der Meister der neuen Künste, Karol Plicka, starb am 6. Mai 1987 in Prag im Alter von 92 Jahren. Gemeinsam mit seiner Ehefrau fand er seine letzte Ruhe auf dem Nationalfriedhof in Martin. Sein Grabmal erinnert an eine Linse und verweist sinnbildlich auf sein Lebenswerk, in dem er die Bilder und Klänge der Slowakei bewahrte, als wären sie ein unvergängliches Lied.

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1: Bevor wir unser Programm fortsetzen, machen wir eine kleine Pause mit dem Musiker Robo Grigorov. Er singt das Lied Obyčajné nohy, ganz normale Beine.

0: 23 Jahre lang haben die slowakischen U18-Eishockeyspieler vergeblich um eine WM-Medaille in dieser Altersklasse gekämpft. Am vergangenen Samstag war es endlich soweit. Und obwohl sie das Finale des Turniers in Trenčín verloren haben, lösten sie bei den heimischen Fans riesige Begeisterung aus. Die slowakische Nationalmannschaft hat bei der U18-Weltmeisterschaft bisher 3 Medaillen geholt. Im Jahr 1999 Bronze, 2003 Silber und nun erneut Silber.
1: Tore, Punkte, Sekunden.
0: Die slowakischen Eishockeyspieler unterlagen im Finale der U18-WM am Samstag in Trenčín den Schweden mit 2:4. Schweden war im ersten Drittel torgefährlicher und ging in Führung. Das Spiel verlief zu Beginn nicht nach den Vorstellungen der slowakischen Auswahl, fasste ihr Kapitän Adam Golier zusammen.
2: Nach dem ersten Drittel stand es 1:0. Im zweiten Drittel hatten wir zwar Druck, aber der Puck wollte einfach nicht ins Tor. Im dritten Drittel stand es dann schon 4:0 und das Ergebnis war kaum noch aufzuholen. Ich freue mich aber sehr über diese Truppe, die hier zusammenkam. Ich denke, wir haben gezeigt, dass wir gegen jeden spielen können. Wir haben versucht, die Goldmedaille zu gewinnen, aber sie ist uns knapp entgangen. Wir sind auch für den zweiten Platz dankbar. In den letzten 7 Minuten konnten wir noch die beiden Tore erzielen. Wir haben sogar alles auf eine Karte gesetzt und den Torwart vom Eis genommen. Da kommt es dann nur noch auf das Glück an, finde ich.
0: Der Trainer der slowakischen Nationalmannschaft Martin Dendis sprach nach der Partie von einem historischen Moment. Zum ersten Mal in der Geschichte der U18-WM besiegte die Slowakei Kanada und triumphierte in ihrer Gruppe. Er bezeichnete die Silbermedaille als enormen Erfolg und hob hervor, dass die Spieler Charakter gezeigt und die Fans in der Eishalle nach dem Duell stolz die slowakische Nationalhymne gesungen haben. Das Team zeigte, dass sich die Bevölkerung in der Slowakei zusammenschließen kann und dass Eishockey ein Phänomen ist, sagte Martin Dendis.
2: Es stehen vor allem die Jungs dahinter. An der Bank kann selbst der beste Trainer stehen, aber wenn es kein gutes Team gibt, bleibt der Erfolg aus. Die Jungs haben in den letzten Jahren, ebenso wie jetzt, eine großartige Truppe gebildet. Sie haben gezeigt, dass es möglich ist, wenn sie daran glauben und für die Slowakei spielen. Schafft es eine Mannschaft, Kanada zu schlagen und ihre Gruppe bei der Weltmeisterschaft zu gewinnen, dann hat sie ihre Qualität. Ich bin überzeugt, dass sehr viele Jungs aus dieser Auswahl auch in Zukunft für die Slowakei spielen und den Menschen dieselbe Freude bereiten werden wie in diesem Jahr.
0: Die slowakischen Eishockeyspieler wollten natürlich gewinnen und es tut ihnen leid, dass kleine Fehler sie die Tore gekostet haben. Aber so ist Eishockey eben, erklärte Torwart Samuel Hrenák.
2: Das wird zumindest eine Motivation sein, aus den Fehlern, die wir gemacht haben, zu lernen und nur noch voranzukommen. Ich denke, jeder von uns ging bis an die Grenzen seiner Kräfte. Ich weiß, dass mehrere Jungs mit Krämpfen zu kämpfen hatten. Es war schwer, aber meiner Ansicht nach haben wir die Slowakei nicht blamiert, sondern einen super Erfolg erzielt. Der zweite Platz nach 23 Jahren ist unglaublich. Ich denke, es tut uns genauso leid wie den Jungs vor 23 Jahren, aber mit der Zeit werden wir immer stolzer darauf sein, was wir für das Land, für die ganze Nation erreicht haben.
0: Der slowakische Stürmer Timothy Gazda wurde zudem zum wertvollsten Spieler der U18-WM in Trenčín und Bratislava gekürt. Gleichzeitig schaffte er es zusammen mit dem Kapitän der slowakischen Nationalmannschaft Adam Golier in das All-Star-Team der Weltmeisterschaft. Golier wurde als bester Verteidiger der WM ausgezeichnet. Liebe Hörerinnen und Hörer, das war's schon für heute aus dem RSI-Studio in Bratislava. Eva Medelská am Mischpult und Marika Antašová am Mikrofon danken Ihnen für Ihr Interesse und wünschen noch einen schönen Tag. Bis bald, auf Wiederhören.
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1: Guten Tag, im Nachrichtenstudio begrüßt Sie heute Kerstin Jakubik.
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1: Ministerpräsident Fico traf sich mit Präsident Zelensky in Erivan. Slowakischer Regierungschef begrüßt Annäherung zwischen Kanada und EU. Slowakische Wirtschaft braucht wachstumsorientierte Maßnahmen. Der ukrainische Präsident Volodymyr Zelensky hat am Montag bekannt gegeben, dass er sich am Rande des Gipfeltreffens der Europäischen Politischen Gemeinschaft in Erivan mit dem slowakischen Ministerpräsidenten Robert Fico getroffen hatte. Laut Zelensky ist die Ukraine offen für einen konstruktiven Dialog mit der Slowakei und an starken gegenseitigen Beziehungen interessiert. Wie das ukrainische Staatsoberhaupt in einem sozialen Netzwerk mitteilte, habe man bei diesem Treffen über die Zusammenarbeit in verschiedenen Bereichen und über die Organisation eines Regierungstreffens in naher Zukunft im Rahmen einer gemeinsamen Regierungskommission gesprochen. Mehr dazu im heutigen Tagesthema. Die Teilnahme des kanadischen Premierministers Mark Carney am Gipfeltreffen der Europäischen Politischen Gemeinschaft im armenischen Erivan deutet auf eine starke Annäherung zwischen Kanada und der Europäischen Union sowie Europa insgesamt hin. Dies hat der slowakische Ministerpräsident Robert Fico gegenüber der Presse erklärt. Dass Kanada als Ersatz für die Vereinigten Staaten gehandelt werde, die sich seiner Meinung nach von Europa abwenden. Diese Entwicklung begrüßt Fico, da er in vielen Dingen der gleichen Meinung wie Kanada sei. Weiter stellte er fest, dass das Gipfeltreffen den richtigen Kurs der EU bestätige, was das Maß an Autonomie und Unabhängigkeit in Fragen der Wettbewerbsfähigkeit, der Energiesicherheit und der Sicherheit im Allgemeinen angeht. Am runden Tisch zu den Themen Energiewirtschaft und Versorgung mit Energierohstoffen hat Fico seinen Angaben zufolge auch über die Bedeutung der südkaukasischen Region gesprochen, die eine Quelle für die Rohstoffversorgung für Mitteleuropa sein könnte. Wie der slowakische Regierungschef betonte, müsse Europa für alle Möglichkeiten des Öl- und Gasimports kämpfen, einschließlich einer möglichen Einfuhr aus der Russischen Föderation. Die slowakische Wirtschaft wächst langsamer und ist stark von der Entwicklung in Deutschland und weiteren großen europäischen Volkswirtschaften abhängig, die derzeit stagnieren. Nach Aussage von Finanzminister Ladislav Kamenický könne man daher nicht erwarten, dass die Regierung selbst in der Lage sein wird, das Wirtschaftswachstum spürbar anzukurbeln. Trotzdem kündigte er an, dass die Regierung Maßnahmen vorbereitet, jedoch nicht auf Kosten des Staatshaushalts. Staatspräsident Peter Pellegrini hatte den Chef des Finanzressorts dabei schon Anfang April aufgefordert, bei der Vorbereitung des Haushaltsplans für 2027 mehr Mut zu zeigen. Seiner Ansicht nach reiche es nicht aus, zu sparen, sondern der Staat müsse auch die Wirtschaft fördern, obwohl dies kurzfristig zu einem höheren Defizit führen könnte. Bildungsminister Tomáš Drucker deutete an, dass ein Weg zur Verbesserung der Wirtschaftsbedingungen die Abschaffung der Transaktionssteuer sein könnte. Laut Ministerpräsident Robert Fico sollen die ersten Gesetzesentwürfe für eine Wachstumssteigerung bereits bei der anstehenden Parlamentssitzung im Mai und Juni vorgelegt werden. Zuvor müssen sich allerdings die Koalitionspartner auf konkrete Schritte einigen. Die Nachrichten entstammen Meldungen der slowakischen Presseagentur TASR.
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1: Ein gemeinsames Treffen der slowakischen und der ukrainischen Regierung könnte bis Ende Juni in Bratislava oder in Kiew stattfinden. Dies teilte der slowakische Ministerpräsident Robert Fico am Montag nach einem Treffen mit dem ukrainischen Präsidenten Volodymyr Zelensky im armenischen Erivan mit. Bei einem solchen Treffen könnten laut Fico Themen wie Verkehrsverbindungen zwischen den Ländern sowie die Erweiterung der gemeinsamen Grenzübergänge im Mittelpunkt stehen. Robert Fico hält solche Regierungsgespräche für das beste Format, um die Zusammenarbeit beider Staaten fortzusetzen. Da wir Nachbarn sind, muss uns an guten Beziehungen gelegen sein, auch wenn Herr Zelensky und ich uns nicht besonders mögen. Ob das geplante Treffen in Bratislava oder Kiew stattfinden wird, ist noch unklar. Wie Fico sagte, fühle er sich für die guten Beziehungen zu den Nachbarn der Slowakei verantwortlich. Zudem habe er einige neue Themen identifiziert, mit denen sich die Regierungen befassen sollten, wie etwa die Verkehrsverbindungen. Denn wie der Regierungschef betonte, eines Tages wird der Krieg vorbei sein und die Ukraine ist dann ein interessanter Markt. Deshalb wird jede Verbindung, ob per Bahn, Flugzeug oder auf der Straße, wichtig sein. Laut Fico müssen außerdem im Zusammenhang mit der Umsetzung des Energieprogramms im EU-Rahmen für 100 Millionen Euro mehrere neue Vereinbarungen getroffen werden. Ein weiteres gemeinsames Thema sei die humanitäre Hilfe. Eine Sache aber hat sich nicht geändert. Es gilt weiterhin, dass die Slowakei keine Militärkredite für die Ukraine unterstützen und ihr auch keine Waffen kostenlos zur Verfügung stellen wird. Wenn jemand etwas kaufen will, dann soll er es von uns kaufen.
2: Liebe Hörerinnen und Hörer, herzlich willkommen zum Magazinteil der Sendung von Radio Slowakei International. Heute stehen bei uns Kunst und Sport auf dem Programm. Zunächst besuchen wir eine Ausstellung im Slowakischen Nationalmuseum in Martin, in der das Werk von Karol Plicka, dem Meister der neuen Künste, zu sehen ist. Anschließend blicken wir zurück auf die jüngste U18-Weltmeisterschaft in Trenčín und Bratislava, bei der das slowakische Eishockey-Nationalteam Silber geholt hat. Eva Medelská am Mischpult und Marika Antašová am Mikrofon wünschen Ihnen angenehmes Zuhören.
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2: Am Anfang seiner Fotografien stand ein Lied, sagte einst Karol Plicka. Seine Bilder verstand er als ein bescheidenes Loblied, eine stille Feier jener Slowakei, die er über Jahre auf seinen Streifzügen bewundert, kennengelernt und innerlich erfahren hat. Karol Plicka begab sich in die malerischen Täler in den slowakischen Bergen, um dort die Volkskunst zu dokumentieren. Dieser tschechische Fotograf und Volkskundler starb am 6. Mai vor 39 Jahren. Gegenstände aus seinem Nachlass präsentiert das Slowakische Nationalmuseum in Martin in der Ausstellung Karol Plicka – Bilder des Landes. Er wurde am 14. Oktober 1894 in Wien als Karol Plicka geboren und war Sohn tschechischer Eltern. Nachdem die Familie im Jahr 1900 in die tschechische Stadt Česká Třebová gezogen war, änderte sich sein Name in Karol Plicka. Er wünschte sich, in der Slowakei die slowakische Schreibweise seines Namens zu verwenden. Deshalb trägt auch die Ausstellung den Titel Karol Plicka, erklärt deren Gestalterin, Kuratorin im Slowakischen Nationalmuseum in Martin, Dasha Ferklová.
3: Aus den Erzählungen von Plickas Sohn Ivan sowie seinem Schüler und Freund Martin Sliuka weiß ich, dass Plicka bereits in der Schule zum ersten Mal mit slowakischen Volksliedern in Berührung kam. Er war sehr von der Klangschönheit der slowakischen Sprache beeindruckt und beschloss, sie zu erlernen. Plicka sprach also schon Slowakisch, bevor er in die Slowakei kam. Da er hier 6 Jahrzehnte lang arbeitete, die Schönheiten dieses Landes festhielt und sich über die Slowakei als ersehntes und geliebtes Land äußerte, wollte er, dass hierzulande die slowakische Schreibweise seines Namens verwendet wird.
2: Die Ausstellung ist seit mehr als einem Jahr im Slowakischen Nationalmuseum zugänglich. Sie war zum 130. Geburtstag von Karol Plicka gedacht. Aus technischen und finanziellen Gründen erfolgte die Eröffnung aber erst 3 Monate später. Unter den Gästen war damals auch der ältere Sohn des Künstlers Ivan, mit dem die Kuratorin mehrfach über seinen Vater gesprochen hat.
4: Diese Ausstellung ist dem Leben und dem Werk von Meister Plitzka gewidmet. Wir stellen ihn in all seinen kreativen Facetten vor, als Ethnomuseumswissenschaftler, Musiker, Sammler, Fotograf, Filmemacher, Bildbandautor, Regisseur, Drehbuchautor und Dokumentarist. Nicht umsonst wurde Plitzka als Meister der neuen Künste bezeichnet, wobei er in allen hervorragend war. Wie mir sein Sohn Ivan erzählte, war er sehr bescheiden und unglaublich fleißig. Ich wage zu behaupten, dass dies die reine Wahrheit ist, denn sonst hätte uns Plitzka nicht ein derart umfangreiches Erbe hinterlassen können. Um es kurz zusammenzufassen, er steht hinter mehr als 65.000 Aufzeichnungen slowakischer Volkslieder, Tausenden von Negativen, Tausenden Metern Film und über 100 Neuauflagen von Bildbänden.
2: Die Ausstellung ist in 7 Stationen gegliedert, die die einzelnen Tätigkeiten des Künstlers nachzeichnen. Sie beleuchtet seine Aktivitäten in der Slowakei, in Prag sowie sein tschechoslowakisches Schaffen bis zu seinem Tod.
3: Wir beginnen mit seiner Ankunft in Martin im Jahr 1923, als ihn die Kulturinstitution Matica Slovenska auf Empfehlung der Komponisten Leoš Janáček und Vítězslav Novák als Sammler slowakischer Volkslieder in ihre Dienste nahm. Plitzka war ein hervorragender Geigenvirtuose und besaß das absolute Gehör. Sowohl während seiner Schulzeit als auch später, als er sich seiner Lehrtätigkeit widmete, verfeinerte er sein Geigenspiel und seine Kenntnisse der Musiktheorie. So ließ Plitzka buchstäblich den Glanz der Prager Bühnen hinter sich und tauschte sie gegen die slowakischen Berge und Täler ein. Die Matica Slovenska schloss mit ihm zunächst einen Vertrag für 3 Monate ab. Dann wurden es 2 Jahre, bis er schließlich ganze 15 Jahre lang für sie arbeitete.
2: Als Karol Plitzka durch die Slowakei wanderte, galt sein Interesse der Landschaft, der Architektur und insbesondere den Menschen, den Trägern der Tradition, erklärt Dasha Ferklová.
3: Plitzka verstand es, Zugang zu den einfachen Dorfbewohnern zu finden. Als sie in den 1920er Jahren begriffen, worum es ihm ging, kamen sie ihm entgegen. So entstanden wunderbare Porträts von Menschen sowie beeindruckende Aufnahmen historischer Architektur und Landschaften. All dies präsentieren wir in unserer Ausstellung. Plitzkas Werk von den 1920er bis zu den 1970er Jahren wird durch verschiedene persönliche Gegenstände ergänzt. Es gibt hier zum Beispiel seine Geige und seine Bratsche, die ihn wie wohlwollende Feen vom Frühling bis zum Herbst seines Lebens begleiteten. Wir zeigen auch einige Aufzeichnungen von Liedern, die er vor Ort gesammelt hat, seine fotografische Ausrüstung sowie eine in der Tschechoslowakei hergestellte Kamera der Marke Schlechter, mit der er seine preisgekrönten Filme über die Berge durch die Täler und die Erde sinkt gedreht hat. Die Besucher erhalten hier Einblick ins Arbeitszimmer seiner Prager Wohnung und können sich den Film »Die Erde sinkt« sowie einen Streifen seines Schülers und Freundes Martin Sliuka mit dem Titel »Nationalkünstler Karol Plitzka« ansehen.
2: Auf seinen Streifzügen durch die Slowakei suchte sich Plitzka vor allem Dörfer tief in den Tälern aus, da die Folklore dort am ursprünglichsten erhalten war.
3: Plitzka war ein großer Mann, fast 2 Meter groß, und trug Stadtkleidung. Er war mit Taschen behängt, in denen er seine Fototechnik, Papiere, Bleistifte und Feder mit sich trug. So ausgerüstet wanderte er durch die slowakischen Dörfer. Die Matica Slovenska schickte zuvor Informationsschreiben an die Dörfer, dass er sie besuchen würde. Aber Sie müssen sich das so vorstellen. Im Jahr 1924 oder 25 taucht ein solcher Mensch in einem kleinen Dorf tief im Tal auf, wo man keinen großen Tourismus gewohnt war. Die Dorfbewohner erschraken und fragten sich, was los sei, ob es einen zweiten Krieg oder weitere Steuern geben würde. Alle versteckten sich. Karol Plitzka blieb stehen und wartete ab, was geschehen würde. Als erste rannten neugierige Kinder zu ihm und dann kamen natürlich auch die Erwachsenen. Sie fragten ihn, wer er sei und was er in ihrem Dorf wolle. Plitzka erwiderte, ich würde sehr gerne jemanden treffen, der mir ein Lied vorsingen könnte. Dann legten sich alle Ängste und es gab ein anderes Problem. Damals sangen in den slowakischen Dörfern fast alle wunderschön, also mussten sie den Besten auswählen. Da aber Plitzka eine musikalische Ausbildung hatte, war das für ihn kein Problem.

0: In einer Archivaufnahme im Slowakischen Rundfunk schildert Karol Plicka selbst seine Erinnerungen an die Aufzeichnungen von Liedern, Märchen und Spielen in den slowakischen Dörfern.
1: Moje zápisy ľudových piesní a rozprávok.
2: Meine Aufzeichnungen von Volksliedern und Märchen habe ich von Anfang an durch Fotografien ergänzt. Später drehte ich dann auch Filme über das Leben des slowakischen Volkes. Große Helfer waren mir bei meiner Arbeit Kinder, besonders Jungen. Am liebsten filmte ich die Räuberspiele der Goralen an den Hängen der Zipse Magura und

0: eine Frau, die gerade in dem Moment, als wir spielten, mit einem großen Bündel Heu an uns vorbeieilte, wandte sich lieber ab, bekreuzigte sich und beschwor uns mit den Worten, Gott muss euch für solchen Unfug bestrafen. Ich gestehe, dass ich nicht selten die Augen schloss, um nichts zu sehen, falls einem von ihnen etwas zustoßen sollte.
1: Karol Plicka liebte die Zusammenarbeit mit Kindern, sagte die Kuratorin Dasha Ferklová.
2: Er war der geborene Pädagoge. Schließlich unterrichtete er an einer Grundschule, einer weiterführenden Schule sowie an einer Hochschule. Kinder waren nicht nur seine Informanten, sondern auch Schauspieler in seinen Filmen. Zugleich bildeten sie kleine Filmteams, die ihm beim Tragen der Film- und Fototechnik halfen. Plicka erzählte sehr anschaulich davon, wie verantwortungsvoll sich die Kinder verhielten und welche Ehre es ihnen war, für eine solche Zusammenarbeit ausgewählt zu werden. Besonders schön an seinen Kinderaufnahmen ist, dass er darin, im Gegensatz zu seiner sonstigen Porträtfotografie, Lebensfreude und Spontanität festhielt.
1: Karol Plicka erlebte in den 60 Jahren, in denen er die slowakische Landschaft beobachtete, deren tiefgreifende Veränderungen. Er sah ihre Armut, doch das Ziel seines Schaffens war es nicht, ein armes Bild des Landes zu vermitteln, erklärt Dasha Ferklová. Wie sie betont, wollte Plicka die optische Schönheit und den kulturhistorischen Reichtum der Slowakei sichtbar machen. Wie er diesen Weg im Nachhinein beurteilte, wird in einem Zitat deutlich, das sich in der Ausstellung im Slowakischen Nationalmuseum in Martin findet und aus dem Buch von Martin Sliuka, Karol Plicka, der Dichter des Bildes, stammt.
0: Damals traf ich eine der größten Entscheidungen meines Lebens. Wenn ich das mit Abstand der Jahre betrachte, bereue ich diesen Schritt nicht. Im Gegenteil, ich bin froh, dass ich mich damals so entschieden habe. Wer konnte damals ahnen, was in der Slowakei alles aus vergangenen Jahrhunderten erhalten geblieben ist? Es war ein Land, arm an Gaben der Erde und reich an Gesang. Ich hatte das Glück, in der sprichwörtlich letzten Stunde in die Slowakei zu kommen und die Volkskultur in einer Zeit festzuhalten, als sie ihren stilistischen Höhepunkt erreicht hatte. Ich habe noch die Träge alter Lieder, Balladen, Zaubersprüche und Märchen selbst erlebt.
1: Der Meister der neuen Künste, Karol Plicka, starb am 6. Mai 1987 in Prag im Alter von 92 Jahren. Gemeinsam mit seiner Ehefrau fand er seine letzte Ruhe auf dem Nationalfriedhof in Martin. Sein Grabmal erinnert an eine Linse und verweist sinnbildlich auf sein Lebenswerk, in dem er die Bilder und Klänge der Slowakei bewahrte, als wären sie ein unvergängliches Lied.

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1: Bevor wir unser Programm fortsetzen, machen wir eine kleine Pause mit dem Musiker Robo Grigorov. Er singt das Lied Obyčajné nohy, ganz normale Beine.

0: 23 Jahre lang haben die slowakischen U18-Eishockeyspieler vergeblich um eine WM-Medaille in dieser Altersklasse gekämpft. Am vergangenen Samstag war es endlich soweit. Und obwohl sie das Finale des Turniers in Trenčín verloren haben, lösten sie bei den heimischen Fans riesige Begeisterung aus. Die slowakische Nationalmannschaft hat bei der U18-Weltmeisterschaft bisher 3 Medaillen geholt. Im Jahr 1999 Bronze, 2003 Silber und nun erneut Silber.
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0: Die slowakischen Eishockeyspieler unterlagen im Finale der U18-WM am Samstag in Trenčín den Schweden mit 2:4. Schweden war im ersten Drittel torgefährlicher und ging in Führung. Das Spiel verlief zu Beginn nicht nach den Vorstellungen der slowakischen Auswahl, fasste ihr Kapitän Adam Golier zusammen.
2: Nach dem ersten Drittel stand es 1:0. Im zweiten Drittel hatten wir zwar Druck, aber der Puck wollte einfach nicht ins Tor. Im dritten Drittel stand es dann schon 4:0 und das Ergebnis war kaum noch aufzuholen. Ich freue mich aber sehr über diese Truppe, die hier zusammenkam. Ich denke, wir haben gezeigt, dass wir gegen jeden spielen können. Wir haben versucht, die Goldmedaille zu gewinnen, aber sie ist uns knapp entgangen. Wir sind auch für den zweiten Platz dankbar. In den letzten 7 Minuten konnten wir noch die beiden Tore erzielen. Wir haben sogar alles auf eine Karte gesetzt und den Torwart vom Eis genommen. Da kommt es dann nur noch auf das Glück an, finde ich.
0: Der Trainer der slowakischen Nationalmannschaft, Martin Dendis, sprach nach der Partie von einem historischen Moment. Zum ersten Mal in der Geschichte der U18-WM besiegte die Slowakei Kanada und triumphierte in ihrer Gruppe. Er bezeichnete die Silbermedaille als enormen Erfolg und hob hervor, dass die Spieler Charakter gezeigt und die Fans in der Eishalle nach dem Duell stolz die slowakische Nationalhymne gesungen haben. Das Team zeigte, dass sich die Bevölkerung in der Slowakei zusammenschließen kann und dass Eishockey ein Phänomen ist, sagte Martin Dendis.
2: Es stehen vor allem die Jungs dahinter. An der Bank kann selbst der beste Trainer stehen, aber wenn es kein gutes Team gibt, bleibt der Erfolg aus. Die Jungs haben in den letzten Jahren, ebenso wie jetzt, eine großartige Truppe gebildet. Sie haben gezeigt, dass es möglich ist, wenn sie daran glauben und für die Slowakei spielen. Schafft es eine Mannschaft, Kanada zu schlagen und ihre Gruppe bei der Weltmeisterschaft zu gewinnen, dann hat sie ihre Qualität. Ich bin überzeugt, dass sehr viele Jungs aus dieser Auswahl auch in Zukunft für die Slowakei spielen und den Menschen dieselbe Freude bereiten werden wie in diesem Jahr.
0: Die slowakischen Eishockeyspieler wollten natürlich gewinnen und es tut ihnen leid, dass kleine Fehler sie die Tore gekostet haben. Aber so ist Eishockey eben, erklärte Torwart Samuel Hrenák.
2: Das wird zumindest eine Motivation sein, aus den Fehlern, die wir gemacht haben, zu lernen und nur noch voranzukommen. Ich denke, jeder von uns ging bis an die Grenzen seiner Kräfte. Ich weiß, dass mehrere Jungs mit Krämpfen zu kämpfen hatten. Es war schwer, aber meiner Ansicht nach haben wir die Slowakei nicht blamiert, sondern einen super Erfolg erzielt. Der zweite Platz nach 23 Jahren ist unglaublich. Ich denke, es tut uns genauso leid wie den Jungs vor 23 Jahren, aber mit der Zeit werden wir immer stolzer darauf sein, was wir für das Land, für die ganze Nation erreicht haben.
0: Der slowakische Stürmer Timothy Kasda wurde zudem zum wertvollsten Spieler der U18-WM in Trenčín und Bratislava gekürt. Gleichzeitig schaffte er es zusammen mit dem Kapitän der slowakischen Nationalmannschaft Adam Golier in das All-Star-Team der Weltmeisterschaft. Golier wurde als bester Verteidiger der WM ausgezeichnet. Liebe Hörerinnen und Hörer, das war's schon für heute aus dem RSI-Studio in Bratislava. Eva Medelska am Mischpult und Marika Antaschowa am Mikrofon danken Ihnen für Ihr Interesse und wünschen noch einen schönen Tag. Bis bald, auf Wiederhören.
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1: Guten Tag, am Mikrofon begrüßt Sie Marika Antaschowa.
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1: Minister Blanár begrüßt den Waffenstillstand zwischen der Ukraine und Russland. Die Slowakei erhielt weitere Tranchen aus dem Wiederaufbauplan. Minister Šaško leugnet eine Gefährdung der Gelder für das Krankenhaus in Prešov. Der slowakische Außenminister Juraj Blanár hat am Dienstag aufgerufen, die von der Ukraine und Russland angekündigten Waffenstillstände zur Deeskalation der Spannungen zu nutzen. Wie er erklärte, schaffen sie Raum für die Fortsetzung der Friedensverhandlungen. Gleichzeitig betonte er, dass die slowakische Regierung weiterhin den diplomatischen Dialog, friedliche Lösungen und die Einhaltung des Völkerrechts fördert. Durch eine Verordnung des russischen Präsidenten Wladimir Putin wurde ein einseitiger Waffenstillstand bei den Kämpfen gegen die Ukraine für den 8. und 9. Mai anlässlich des 81. Jahrestags des Sieges der Sowjetunion im Zweiten Weltkrieg angekündigt. Der ukrainische Präsident Volodymyr Zelensky erklärte einen Waffenstillstand ab Mitternacht vom 5. auf den 6. Mai. Die Slowakei hat am Dienstag Mittel aus der 6. und 7. Tranche des Wiederaufbau- und Resilienzplans in Höhe von insgesamt über 1,2 Milliarden Euro erhalten. Das Land bekam bereits mehr als 5,2 Milliarden Euro von den insgesamt bereitgestellten 6,4 Milliarden Euro, teilte das Amt des stellvertretenden Ministerpräsidenten für den Wiederaufbauplan und Wissenswirtschaft mit. Bildungsminister Tomáš Drucker, der mit der Leitung dieses Amtes betraut ist, sagte: Diese 1,2 Milliarden Euro bedeuten modernere Krankenhäuser, besser ausgestattete Schulen und besser zugängliche Dienstleistungen für Menschen. Aus den Mitteln wurden beispielsweise die Barrierefreiheit von weiterführenden Schulen, die Unterstützung von ambulanten Einrichtungen der Primärversorgung und Stipendien für begabte Studierende finanziert. Die für den Bau des Militärkrankenhauses in Prešov vorgesehenen Mittel aus dem Wiederaufbauplan sind nicht gefährdet, sagte Gesundheitsminister Kamil Šaško am Dienstag. Er reagierte damit auf Behauptungen, dass die Slowakei infolge der Aussetzung des Krankenhausbaus fast 200 Millionen Euro verlieren könnte. Er versicherte, dass die Meilensteine des Wiederaufbauplans eingehalten werden. Das Verteidigungsministerium hatte im vergangenen Herbst einen Vertrag über den Ausbau und die Modernisierung des Krankenhauses abgeschlossen, die Arbeiten jedoch letzte Woche ausgesetzt. Grund dafür ist eine Qualitätskontrolle an den tragenden Bauteilen des Gebäudes. Verteidigungsminister Robert Kaliňák gab zu, dass sich der Termin für die Fertigstellung des Krankenhauses verschieben könnte. Laut dem Amt des stellvertretenden Ministerpräsidenten für den Wiederaufbauplan und die Wissenswirtschaft haben die Änderungen keinen Einfluss auf die Verfügbarkeit von Mitteln aus dem Wiederaufbauplan. Oppositionsabgeordnete von KDH, PS, SAS und die fraktionslose Parlamentarierin Jana Bito-Ciganíková initiieren die Einberufung eines außerordentlichen Gesundheitsausschusses. Die Nachrichten entstammen Meldungen der Presseagentur TASR.
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1: Das Verfahren für die Parlamentswahl aus dem Ausland soll geändert werden. Künftig würde die Stimmabgabe in den Auslandsvertretungen erfolgen, nicht mehr per Briefwahl. Gleichzeitig soll die Möglichkeit der Wahl aus dem Ausland auch auf die Präsidentschaftswahl ausgeweitet werden. Dies geht aus einer Novelle zum Gesetz über die Bedingungen zur Ausübung des Wahlrechts hervor, die vom Parlament am Dienstag in die zweite Lesung gebracht wurde. Laut den Abgeordneten der Koalitionspartei Smer SD, die hinter der Novelle stehen, trägt die neue Regelung einer langjährigen Forderung der im Ausland lebenden Wähler Rechnung. Diese besteht darin, bei landesweiten Wahlen ihre Stimme in den Vertretungen persönlich abgeben zu können. Dadurch ermögliche man die Ausübung des Wahlrechts in dem Staat, in dem sich die Wähler zum Zeitpunkt der Wahl aufhalten, ohne dass sie in die Slowakei reisen oder die mit der Briefwahl verbundenen Formalitäten erledigen müssen. Mit der Änderung der Bestimmungen mache die Regierungskoalition deutlich, dass ihr die außerhalb der Slowakei lebenden Menschen gleichgültig sind, denkt der Chef der Oppositionspartei SAS Branislav Gröling. Der Vorsitzende der oppositionellen PS, Michal Šimečka, teilte mit. Heute hat der Nationalrat in dieser Sitzung allen Menschen in der Slowakei ein Signal gesetzt. In einer Zeit, in der die Kraftstoffpreise erneut steigen, ein Einfrieren der EU-Fonds droht und die Wirtschaft in eine Rezession stürzt, interessieren sich die Abgeordneten für nichts davon. Das Wichtigste, was sie heute klären müssen, ist die Abschaffung der Briefwahl. Jedem ist klar, und das kam auch in der Debatte zum Ausdruck, dass die Abschaffung der Briefwahl nur ein einziges Ziel hat, damit weniger Wähler, die eine Veränderung wollen, ihre Meinung äußern können. Die Koalitionsparteien Hlas SD und SNS kündigten ihre Anmerkungen zu dem Entwurf an. Der Vorsitzende der Hlas SD-Fraktion, Robert Buzi, erklärte: Wir kommunizieren noch mit dem Innen- sowie mit dem Außenministerium und wollen, sofern es unsere wie auch die ausländische Gesetzgebung zulässt, einen Änderungsantrag vorbereiten. Wir wollen die Anzahl der Orte erhöhen, in denen Wahllokale eingerichtet werden können, damit dies nicht nur in den Vertretungen möglich ist, sondern auch in anderen Räumlichkeiten, in denen Wahllokale geschaffen werden könnten. Wird die Novelle im Parlament verabschiedet, soll sie am 1. September dieses Jahres in Kraft treten.
3: Guten Tag, liebe Hörerinnen und Hörer, und herzlich willkommen zum Magazin von Radio Slowakei International. Am Mischpult begrüßt Sie Eva Medelska und am Mikrofon ist Juraj Pavlovic. In der heutigen Sendung widmen wir uns der Kernenergie bzw. den kleinen modularen Reaktoren. Anschließend berichten wir über den Biber, der die slowakische Landschaft stärker prägt, als man auf den ersten Blick vermuten würde. Wir wünschen Ihnen angenehmes Zuhören.
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3: Die Slowakei setzt bei der Stromerzeugung seit Jahrzehnten stark auf Kernenergie. Schon heute kommen rund 60% des im Land erzeugten Stroms aus den beiden Atomkraftwerken Jasovské Bohunice und Mochovce. Wenn künftig auch der vierte Block in Mochovce ans Netz geht, könnte der Anteil der Kernenergie noch weiter steigen. Bei der Atomkraft herrscht in der Slowakei ein langfristiger politischer Konsens, denn sie gilt parteiübergreifend als ein zentraler Pfeiler der Energieversorgung. Gerade sie soll die Versorgungssicherheit garantieren, die Abhängigkeit von fossilen Brennstoffen verringern und beim Klimaschutz helfen. Auch der schrittweise Abschied von russischem Kernbrennstoff wird politisch vergleichsweise breit mitgetragen. Der slowakische Betreiber der Atomkraftwerke Slovenské elektrárne hat bereits einen Vertrag mit dem US-Unternehmen Westinghouse über künftige Brennstofflieferungen abgeschlossen. Zwei große Kernkraftwerke in einem kleinen Land, das ist bereits ein deutliches Zeichen für den slowakischen Atomkurs. In Fachkreisen wird inzwischen aber auch über eine weitere Möglichkeit gesprochen, und zwar über die kleinen modularen Reaktoren. Gemeint sind kleinere Reaktoreinheiten mit einer Leistung von meist bis zu 300 Megawatt. Sie sollen nicht wie klassische große Atomkraftwerke vollständig vor Ort entstehen, sondern stärker aus vorgefertigten Modulen zusammengesetzt werden. Befürworter erwarten davon kürzere Bauzeiten, flexiblere Einsatzmöglichkeiten und eine leichtere Einbindung in die bestehenden Energiesysteme. Auch in der Slowakei gibt es bereits erste Studien und Überlegungen, wo und wie solche kleinen Reaktoren künftig eingesetzt werden könnten, etwa zur Strom- oder Wärmeerzeugung, aber auch für die Industrie. Von einer schnellen Umsetzung können aber keine Rede sein, sagte Experte für nukleare Sicherheit und früherer Präsident der Europäischen Kernenergiegesellschaft Wladimir Slugeň.
4: Was die Kernenergie weltweit und auch in der Slowakei ausbremst, ist das Wort Postponing, also das ständige Verschieben. Derzeit ist es nicht realistisch zu erwarten, dass in Europa vor dem Jahr 2035 ein kleiner modularer Reaktor gebaut wird. Alle beteiligten Länder wollen nicht die Ersten sein, die einen Prototyp errichten. Sie wollen lieber auf eine bereits erprobte Technologie warten. Das ist ein vernünftiger Ansatz, der viel Geld sparen kann. Deshalb überwiegt auch hier eine eher konservative Herangehensweise.
3: Mit anderen Worten, auch wenn die Technologie in der Slowakei auf Interesse stößt, dürfte sie frühestens in der zweiten Hälfte der 2030er Jahre praktisch relevant werden. Hinzu kommt, dass in Europa der Einsatz kleiner modularer Reaktoren nicht ganz so naheliegend ist wie in manchen anderen Teilen der Welt. Wladimir Slugan zufolge lohnen sie sich vor allem dort, wo es kein dicht ausgebautes Stromnetz gibt, zugleich aber viel Energie für lokale Industrie gebraucht wird, etwa in abgelegenen Regionen Chinas, Kanadas oder Sibiriens. Für die Slowakei heißt das, dass die kleinen modularen Reaktoren die großen Atomkraftwerke wohl nicht ersetzen werden. Sie kämen eher als Ergänzung in Frage, etwa für bestimmte Industriestandorte, für die Wärmeerzeugung oder für Regionen, in denen ein kleinerer, flexibel einsetzbarer Reaktor sinnvoll sein könnte.
4: Wir verschließen den kleinen modularen Reaktoren nicht von vornherein die Tür. Sie eignen sich zum Beispiel zur Abdeckung der Regelleistung, also dazu, Schwankungen im Stromnetz auszugleichen. Ich denke da an etwa 2 bis 4 Blöcke mit 200 oder 300 Megawatt. Diese Reaktoren haben neben der Stromerzeugung aber noch weitere Vorteile. Sie könnten zum Beispiel bei der Herstellung von Wasserstoff eingesetzt werden. Ein kleiner modularer Reaktor, der mit Helium gekühlt wird, kann relativ günstig Wasserstoff erzeugen. Weitere Einsatzmöglichkeiten gibt es in der Papierindustrie, in der Wärmeversorgung oder in der chemischen Industrie, also überall dort, wo höhere Prozesstemperaturen gebraucht werden, zum Beispiel um die 200 Grad Celsius. Dafür braucht man aber eine klare Vorstellung davon, was wir in 20 oder 30 Jahren herstellen wollen. Danach müsste man dann auch die Energieinfrastruktur ausrichten.
3: Noch ist das allerdings eher ein Zukunftsszenario als industrielle Praxis. Kommerzielle Anlagen, die einen kleinen modularen Reaktor bereits nutzen, gibt es in Europa bislang nicht und die ersten Projekte werden frühestens für die 2030er Jahre erwartet. Sollte es dabei jedoch zu einem technologischen und wirtschaftlichen Durchbruch kommen, könnte das auch für die Slowakei große Auswirkungen haben. Denn auch für die größten Industriestandorte des Landes würden sich dadurch neue Möglichkeiten eröffnen.
4: Über kleine modulare Reaktoren wird auch im Zusammenhang mit dem Stahlwerk US Steel in Košice nachgedacht. Wenn man dort künftig Elektrolichtbogenöfen einsetzen würde, versorgt von 4 Blöcken mit jeweils 200 Megawatt, könnte das die klimafreundlichere Stahlproduktion deutlich voranbringen. Noch weiß aber niemand, ob eine solche Lösung auch bezahlbar wäre.
3: Technologisch sind kleine modulare Reaktoren nicht völlig neu. Wie Wladimir Slugin betont, werden kleinere Reaktoren seit Jahrzehnten etwa in U-Booten oder in der Forschung eingesetzt. Auch viele heutige Konzepte beruhen nicht auf einer völlig neuen Reaktorphysik, sondern auf bekannten und erprobten Reaktortypen, vor allem auf Druckwasserreaktoren, wie sie auch in großen Kernkraftwerken verwendet werden. Neu ist eher der Anspruch, diese Technologie kleiner, standardisierter und möglichst serienmäßig zu bauen. Genau darin liegt aber auch die offene Frage. Erst wenn solche Reaktoren tatsächlich in größerer Zahl produziert, genehmigt und betrieben werden, wird sich zeigen, ob sie auch wirtschaftlich konkurrenzfähig sind. Die heutige Debatte knüpft jedoch an ältere Erfahrungen an, denn kleine Reaktoren wurden schon lange dort eingesetzt, wo auf engem Raum verlässlich Energie gebraucht wurde.
4: Auch Atom-U-Boote haben ungefähr vergleichbare Leistungen. Solche U-Boote, aber auch Eisbrecher, verfügen gewöhnlich über 2 Reaktoren mit einer Leistung in einer ähnlichen Größenordnung. Es gibt aber auch mikromodulare Reaktoren mit nur etwa 10 Megawatt. Das entsprach zum Beispiel ungefähr der Leistung des ersten Atom-U-Boots Nautilus, das 1954 erstmals auslief. Auch das erste nuklear angetriebene Frachtschiff, die amerikanische Savannah, hatte eine Leistung von rund 16 Megawatt. Man kann dementsprechend sagen, und ich mache daraus kein Geheimnis, dass es sich bei den kleinen modularen Reaktoren im Grunde um eine Weiterentwicklung von Militärtechnik handelt. Diese Schiffsreaktoren wurden stetig optimiert und um moderne Sicherheitssysteme und aktuelle Steuerungstechnik ergänzt. So haben sie ihren heutigen Stand erreicht, den wir als fortschrittliche kleine modulare Reaktoren bezeichnen.
3: Die kleinen modularen Reaktoren gelten potenziell als sicherer oder zumindest einfacher beherrschbar als die großen konventionellen Reaktoren. Nicht nur, weil sie kleiner sind und weniger Kernbrennstoff pro Einheit enthalten, sondern auch deshalb, weil sie oft auf passiven Sicherheitssystemen beruhen. Das bedeutet aber nicht automatisch, dass sie risikofrei sind. Es handelt sich weiterhin um Kernreaktoren, die mit radioaktivem Material und abgebranntem Brennstoff arbeiten.
4: Passive Sicherheitselemente bedeuten, dass man Erfahrungen nutzt, die über Jahrzehnte gesammelt werden und dass man natürliche physikalische Gesetze für den Schutz einsetzt. Genutzt werden zum Beispiel die Schwerkraft oder die natürliche Ausdehnung, damit das Kühlmittel von selbst zirkulieren kann. Viele Konzepte solcher Reaktoren brauchen überhaupt keine Pumpen. Wenn es also zu einem Verlust der Stromversorgung kommt, wie etwa in Fukushima, dann würde das die Nachkühlung des Brennstoffs und die Sicherheitssysteme nicht unmittelbar außer Kraft setzen. Ausgeschlossen wurden inzwischen auch klassische graphitmoderierte Reaktoren, vielleicht mit Ausnahme von Kugelhaufenreaktoren. Die klassischen Graphitblöcke sind aber auf dem Rückzug. Damit drohen auch keine Brände wie etwa in Windscale und vor allem wie in Tschernobyl. Leider haben wir viele Erfahrungen gerade aus Unfällen gewonnen. Aber in den vergangenen 70 Jahren hat sich die Sicherheit in dieser Hinsicht um etwa 3 Größenordnungen verbessert, also ungefähr um den Faktor 1000. Das Risiko liegt natürlich auch heute nicht bei Null. Aber ein Nullrisiko gibt es im Leben nirgends.
3: Ein weiterer Punkt betrifft den nuklearen Abfall. Auch die kleinen modularen Reaktoren produzieren radioaktives Material, das langfristig sicher gelagert werden muss. Bei der Lagerung von Kernbrennstoff gibt es in der Slowakei inzwischen konkrete Pläne. In Mochovce besteht seit 2001 ein Endlager für schwach radioaktive Abfälle. Langfristig soll jedoch ein Tiefenlager entstehen. 2 mögliche Standorte sollen bis 2030 ausgewählt werden. Mit dem eigentlichen Bau wird frühestens ab 2040 gerechnet. Wladimir Slugin sieht in den kleinen modularen Reaktoren dennoch kein zusätzliches Abfallproblem. Bestimmte fortgeschrittene Reaktorkonzepte könnten laut ihm sogar helfen, den abgebrannten Brennstoff besser zu nutzen.
4: Einige Entwürfe kleiner modularer Reaktoren haben das Ziel, den Brennstoffkreislauf zu schließen. Dabei geht es vor allem um schnelle Reaktoren, die den abgebrannten Brennstoff aus den Druckwasserreaktoren nach einer gewissen Aufarbeitung wieder nutzen könnten. Das löst das Problem des abgebrannten Brennstoffs und der radioaktiven Abfälle zwar nicht vollständig, könnte deren Menge aber deutlich verringern.
3: Kleine modulare Reaktoren könnten in den kommenden Jahrzehnten auch in der Slowakei eine Rolle spielen. Anders als in dünn besiedelten Regionen anderer Weltteile ginge es hier wohl weniger um die Versorgung abgelegener Gebiete. Denkbar wäre ihr Einsatz eher als Ergänzung zu bestehenden Energiesystemen, etwa um Schwankungen im Stromnetz auszugleichen oder energieintensive Industriebetriebe mit Strom und Wärme zu versorgen. Ob es dazu tatsächlich kommt, hängt aber von vielen offenen Fragen ab. Von der Zulassung, vom konkreten Reaktordesign und vor allem vom Preis. Denn günstiger und schneller könnten sie erst dann werden, wenn sie tatsächlich standardisiert und in größerer Zahl gebaut werden. In wenigen Minuten besuchen wir mit unserem nächsten Beitrag die Biber. Vorher nehmen uns aber AMD Smile auf die Straßen zweiter Ordnung. So heißt ihr Lied. 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
1: Abgesehen vom Menschen gibt es in der Natur nur wenige Tiere, die ihre Umgebung so aktiv und deutlich verändern wie der Biber. Zu Beginn des 20. Jahrhunderts stand er in Europa kurz vor dem Aussterben und sein Bestand war auf etwas mehr als 1000 Tiere geschrumpft. Dank intensiver Schutzbemühungen hat er sich jedoch wieder an vielen europäischen Flüssen angesiedelt, darunter auch an Meeren in der Slowakei. Biberdämme findet man so heute nicht nur in den Seitenarmen der Donau und an anderen großen Strömen, sondern auch an zahlreichen kleineren Flüssen, wie etwa im Lopuschnatal. Durch dieses Skigebiet fließt ein Bach, an dem rund 30 Biberdämme entstanden sind. Welche Bedeutung sie haben, erklärt Andrei Kamenjar vom Bürgerverein Mismeles. Wir sind der Wald.
2: Dieses Feuchtgebiet existiert nur, weil hier auch der Biber lebt. Ohne seine Dämme wäre das nur ein schmaler Bach von 1,5 Metern Breite, wie man es weiter unten an seinem Lauf sieht. Diese vielfältige Landschaft, in der so viele Arten leben, gäbe es hier nicht.
1: Der Biber fördert dementsprechend die Biodiversität. Ursprünglich in naturnahen Auenlandschaften heimisch, besiedelt er heute Notrittungen, auch die stark vom Menschen veränderten Fluss- und Bachgebiete. Diese verwandelt er oft in neue, artenreiche Lebensräume. Durch die von ihm verursachten Überschwemmungen entstehen wertvolle Feuchtbiotope. Entscheidend für dieses neue Leben ist dabei die Veränderung der Wasserstruktur selbst. Andrei Kamenjar erläutert, welche Rolle auch das Sonnenlicht dabei spielt.
2: Wasser, auf welches die Sonne scheint, ist aus ökologischer Sicht viel reicher als jenes Wasser, das im Schatten liegt. Im Sommer bildet sich an der Oberfläche eine dünne Schicht warmen und stehenden Wassers, in der sich das Phytoplankton vermehrt. Dies sind mikroskopisch winzige Algen. Weil es dort mehr Plankton gibt, gibt es auch mehr Insekten, die dieses filtern. Es gibt mehr Fische und dadurch auch mehr Vögel. Der Biber wird in der Ökologie als ein Ökosystemingenieur bezeichnet. Er schafft günstige Lebensbedingungen für eine Vielzahl weiterer Arten.
1: In den letzten Jahren geht es dem Biber in der Slowakei gut. Experten schätzen, dass landesweit zwischen 500 und 1300 Tiere leben könnten. Wie Andrei Kamenjar betont, komme die Fähigkeit des Bibers, das Wasser in der Landschaft zurückzuhalten, in erster Linie ihm selbst zugute. Doch gleichzeitig profitieren auch zahlreiche andere Tierarten davon. Und nicht zuletzt sei es auch für die Menschen vorteilhaft. Gerade in Zeiten des fortschreitenden Klimawandels sei die Rückkehr des Bibers ein Gewinn und das sowohl für die Biodiversität als auch für die Wasserwirtschaft. Das bedeutet allerdings nicht, dass dieser Prozess völlig problemlos wäre. Besonders in den flachen Regionen der Südslowakei erhöht die Präsenz der Biber das Risiko von Überschwemmungen. Außerdem können die Tiere verschiedene Krankheiten und Parasiten übertragen. Genau darauf richten Forschende am Institut für Parasitologie der Slowakischen Akademie der Wissenschaften in Košice ihren Fokus und sind bereits zu interessanten neuen Erkenntnissen gekommen. Vieles lasse sich bereits am Inhalt der Biberlosung ablesen, sagt Parasitologin Ingrid Papajova.
3: Wenn ein Tier krank ist, enthält seine Losung die Eier verschiedener Helminthen. Dies ist eine spezielle Art der Würmer. Sie kann aber auch Zysten, einzellige Parasiten enthalten, die beim Menschen Erkrankungen auslösen können. In den Biber gelangen sie aus der kontaminierten Umgebung. Sie können sich aber anschließend auch unter den einzelnen Tieren weiter verbreiten.
1: Die Forscher können wertvolle Daten gewinnen, ohne die Tiere in ihrem natürlichen Lebensraum stören zu müssen. Die Analyse der Losung kann jedoch noch deutlich tiefer gehen und man kann genau feststellen, welche Mikroorganismen darin vorkommen.
3: In der anschließenden molekularen Analyse isolieren wir aus der Losungsprobe die DNA. In mehreren komplexen Schritten bestimmen wir anschließend, um welche genetische Art von Parasit es sich handelt. Das Endprodukt schicken wir zum Sequenzieren. Aus der dabei gewonnenen Abfolge von Nukleotiden erstellen wir sogenannte Filogramme, mit deren Hilfe wir die Parasitenart genau bestimmen können.
1: Auf diese Weise haben die Forschenden bei Bibern mehrere Arten von Mikrosporidien nachgewiesen, die auch auf den Menschen übertragbar sein können. Einige dieser Parasiten, die im Magen der Tiere gefunden wurden, wurden sogar zum ersten Mal in einer solchen Umgebung beschrieben. Doch die Wissenschaftler stießen auch auf weitere Parasitenarten.
3: Am bedeutendsten war aus meiner Sicht der Nachweis eines neuen Blastocystis-Subtyps. Dieser einzellige Parasit lebt ebenfalls im Magen der Tiere. Es war weltweit das erste Mal, dass dieser Subtyp bei Bibern beschrieben wurde.
1: Die Forschenden sammelten die Losungsproben im Einzugsgebiet der Flüsse Topla und Poprad. Zusätzlich untersuchten sie einen Biber aus der Donau, wo die Art bereits seit längerer Zeit heimisch ist. Anders ist die Situation etwa in Italien, denn dort beginnt sich der Biber erst in diesen Jahren wieder auszubreiten. Genau deshalb möchte das Forschungsteam aus Košice in naher Zukunft mit italienischen Kolleginnen und Kollegen zusammenarbeiten. Ein mögliches Ergebnis dieser Kooperation wären Prognosekarten, die zeigen, welche Gebiete sich besonders gut als Lebensraum für Biber eignen. Ingrid Papajova zufolge lasse sich die Forschung hinsichtlich des Parasitenvorkommens in verschiedenen Tieren in Zukunft noch weiter ausbauen.
3: Im Rahmen der weiteren Forschung möchten wir uns auch auf andere im Wasser lebende Tiere konzentrieren, etwa auf die Nutrias. Genau sie stehen im Mittelpunkt unseres gemeinsamen Projekts, denn in Italien kommen sie häufig vor, bei uns bislang noch kaum. Darüber hinaus wollen wir generell jene Tiere untersuchen, die sich in der Nähe von Flüssen bewegen, seien es Füchse, Igel, kleine Nagetiere, aber auch freilebende Fleischfresser und Rehe.
1: Derzeit konzentrieren sich die Forschenden in Košice jedoch noch auf den Biber, denn diese Tierart zählt heute dank erfolgreicher Wiederansiedlung zu den sich ausbreitenden Arten in Europa. Besonders in der zweiten Hälfte des 20. Jahrhunderts breitete er sich rasch aus, vor allem im Einzugsgebiet der Donau. Die größten zusammenhängenden Bestände finden sich derzeit in Mittel- und Osteuropa sowie in Skandinavien. Die Rolle des Bibers als möglicher Überträger wassergebundener Krankheitserreger beruhe jedoch laut der Slowakischen Akademie der Wissenschaften bislang nur auf indirekten Daten und sei nicht eindeutig geklärt. Für die Trinkwasserversorgung stellt seine Präsenz kein grundsätzliches Problem dar, da diese entsprechend aufbereitet wird. Vorsicht ist jedoch geboten, wenn Menschen unbehandeltes Wasser aus kleinen Bächen in freier Natur trinken, vor allem dort, wo auch Biber leben. Das war unser heutiges Magazin von Radio Slowakei International. Eva Medelska am Mischpult und Juraj Pavlovic am Mikrofon danken Ihnen fürs Zuhören und wünschen noch einen schönen Tag. Bis zum nächsten Mal. Auf Wiederhören.
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1: Guten Tag, am Mikrofon begrüßt Sie Marika Antaschowa.
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1: Minister Blanár begrüßt den Waffenstillstand zwischen der Ukraine und Russland. Die Slowakei erhielt weitere Tranchen aus dem Wiederaufbauplan. Minister Šaško leugnet eine Gefährdung der Gelder für das Krankenhaus in Prešov. Der slowakische Außenminister Juraj Blanár hat am Dienstag aufgerufen, die von der Ukraine und Russland angekündigten Waffenstillstände zur Deeskalation der Spannungen zu nutzen. Wie er erklärte, schaffen sie Raum für die Fortsetzung der Friedensverhandlungen. Gleichzeitig betonte er, dass die slowakische Regierung weiterhin den diplomatischen Dialog, friedliche Lösungen und die Einhaltung des Völkerrechts fördert. Durch eine Verordnung des russischen Präsidenten Wladimir Putin wurde ein einseitiger Waffenstillstand bei den Kämpfen gegen die Ukraine für den 8. und 9. Mai anlässlich des 81. Jahrestags des Sieges der Sowjetunion im Zweiten Weltkrieg angekündigt. Der ukrainische Präsident Volodymyr Zelensky erklärte einen Waffenstillstand ab Mitternacht vom 5. auf den 6. Mai. Die Slowakei hat am Dienstag Mittel aus der 6. und 7. Tranche des Wiederaufbau- und Resilienzplans in Höhe von insgesamt über 1,2 Milliarden Euro erhalten. Das Land bekam bereits mehr als 5,2 Milliarden Euro von den insgesamt bereitgestellten 6,4 Milliarden Euro, teilte das Amt des stellvertretenden Ministerpräsidenten für den Wiederaufbauplan und Wissenswirtschaft mit. Bildungsminister Tomáš Drucker, der mit der Leitung dieses Amtes betraut ist, sagte: Diese 1,2 Milliarden Euro bedeuten modernere Krankenhäuser, besser ausgestattete Schulen und besser zugängliche Dienstleistungen für Menschen. Aus den Mitteln wurden beispielsweise die Barrierefreiheit von weiterführenden Schulen, die Unterstützung von ambulanten Einrichtungen der Primärversorgung und Stipendien für begabte Studierende finanziert. Die für den Bau des Militärkrankenhauses in Prešov vorgesehenen Mittel aus dem Wiederaufbauplan sind nicht gefährdet, sagte Gesundheitsminister Kamil Šaško am Dienstag. Er reagierte damit auf Behauptungen, dass die Slowakei infolge der Aussetzung des Krankenhausbaus fast 200 Millionen Euro verlieren könnte. Er versicherte, dass die Meilensteine des Wiederaufbauplans eingehalten werden. Das Verteidigungsministerium hatte im vergangenen Herbst einen Vertrag über den Ausbau und die Modernisierung des Krankenhauses abgeschlossen, die Arbeiten jedoch letzte Woche ausgesetzt. Grund dafür ist eine Qualitätskontrolle an den tragenden Bauteilen des Gebäudes. Verteidigungsminister Robert Kaliňák gab zu, dass sich der Termin für die Fertigstellung des Krankenhauses verschieben könnte. Laut dem Amt des stellvertretenden Ministerpräsidenten für den Wiederaufbauplan und die Wissenswirtschaft haben die Änderungen keinen Einfluss auf die Verfügbarkeit von Mitteln aus dem Wiederaufbauplan. Oppositionsabgeordnete von KDH, PS, SAS und die fraktionslose Parlamentarierin Jana Bito-Ciganíková initiieren die Einberufung eines außerordentlichen Gesundheitsausschusses. Die Nachrichten entstammen Meldungen der Presseagentur TASR.
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1: Das Verfahren für die Parlamentswahl aus dem Ausland soll geändert werden. Künftig würde die Stimmabgabe in den Auslandsvertretungen erfolgen, nicht mehr per Briefwahl. Gleichzeitig soll die Möglichkeit der Wahl aus dem Ausland auch auf die Präsidentschaftswahl ausgeweitet werden. Dies geht aus einer Novelle zum Gesetz über die Bedingungen zur Ausübung des Wahlrechts hervor, die vom Parlament am Dienstag in die zweite Lesung gebracht wurde. Laut den Abgeordneten der Koalitionspartei Smer SD, die hinter der Novelle stehen, trägt die neue Regelung einer langjährigen Forderung der im Ausland lebenden Wähler Rechnung. Diese besteht darin, bei landesweiten Wahlen ihre Stimme in den Vertretungen persönlich abgeben zu können. Dadurch ermögliche man die Ausübung des Wahlrechts in dem Staat, in dem sich die Wähler zum Zeitpunkt der Wahl aufhalten, ohne dass sie in die Slowakei reisen oder die mit der Briefwahl verbundenen Formalitäten erledigen müssen. Mit der Änderung der Bestimmungen mache die Regierungskoalition deutlich, dass ihr die außerhalb der Slowakei lebenden Menschen gleichgültig sind, denkt der Chef der Oppositionspartei SAS Branislav Gröling. Der Vorsitzende der oppositionellen PS, Michal Šimečka, teilte mit. Heute hat der Nationalrat in dieser Sitzung allen Menschen in der Slowakei ein Signal gesetzt. In einer Zeit, in der die Kraftstoffpreise erneut steigen, ein Einfrieren der EU-Fonds droht und die Wirtschaft in eine Rezession stürzt, interessieren sich die Abgeordneten für nichts davon. Das Wichtigste, was sie heute klären müssen, ist die Abschaffung der Briefwahl. Jedem ist klar, und das kam auch in der Debatte zum Ausdruck, dass die Abschaffung der Briefwahl nur ein einziges Ziel hat, damit weniger Wähler, die eine Veränderung wollen, ihre Meinung äußern können. Die Koalitionsparteien Hlas SD und SNS kündigten ihre Anmerkungen zu dem Entwurf an. Der Vorsitzende der Hlas SD-Fraktion Robert Buzi erklärte: Wir kommunizieren noch mit dem Innen- sowie mit dem Außenministerium und wollen, sofern es unsere wie auch die ausländische Gesetzgebung zulässt, einen Änderungsantrag vorbereiten. Wir wollen die Anzahl der Orte erhöhen, in denen Wahllokale eingerichtet werden können, damit dies nicht nur in den Vertretungen möglich ist, sondern auch in anderen Räumlichkeiten, in denen Wahllokale geschaffen werden könnten. Wird die Novelle im Parlament verabschiedet, soll sie am 1. September dieses Jahres in Kraft treten.
2: Guten Tag, liebe Hörerinnen und Hörer, und herzlich willkommen zum Magazin von Radio Slowakei International. Am Mischpult begrüßt Sie Eva Medelska und am Mikrofon ist Juraj Pavlovic. In der heutigen Sendung widmen wir uns der Kernenergie bzw. den kleinen modularen Reaktoren. Anschließend berichten wir über den Biber, der die slowakische Landschaft stärker prägt, als man auf den ersten Blick vermuten würde. Wir wünschen Ihnen angenehmes Zuhören.
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2: Die Slowakei setzt bei der Stromerzeugung seit Jahrzehnten stark auf Kernenergie. Schon heute kommen rund 60% des im Land erzeugten Stroms aus den beiden Atomkraftwerken Jasovské Bohunice und Mochovce. Wenn künftig auch der vierte Block in Mochovce ans Netz geht, könnte der Anteil der Kernenergie noch weiter steigen. Bei der Atomkraft herrscht in der Slowakei ein langfristiger politischer Konsens, denn sie gilt parteiübergreifend als ein zentraler Pfeiler der Energieversorgung. Gerade sie soll die Versorgungssicherheit garantieren, die Abhängigkeit von fossilen Brennstoffen verringern und beim Klimaschutz helfen. Auch der schrittweise Abschied von russischem Kernbrennstoff wird politisch vergleichsweise breit mitgetragen. Der slowakische Betreiber der Atomkraftwerke Slovenské elektrárne hat bereits einen Vertrag mit dem US-Unternehmen Westinghouse über künftige Brennstofflieferungen abgeschlossen. Zwei große Kernkraftwerke in einem kleinen Land, das ist bereits ein deutliches Zeichen für den slowakischen Atomkurs. In Fachkreisen wird inzwischen aber auch über eine weitere Möglichkeit gesprochen, und zwar über die kleinen modularen Reaktoren. Gemeint sind kleinere Reaktoreinheiten mit einer Leistung von meist bis zu 300 Megawatt. Sie sollen nicht wie klassische große Atomkraftwerke vollständig vor Ort entstehen, sondern stärker aus vorgefertigten Modulen zusammengesetzt werden. Befürworter erwarten davon kürzere Bauzeiten, flexiblere Einsatzmöglichkeiten und eine leichtere Einbindung in die bestehenden Energiesysteme. Auch in der Slowakei gibt es bereits erste Studien und Überlegungen, wo und wie solche kleinen Reaktoren künftig eingesetzt werden könnten, etwa zur Strom- oder Wärmeerzeugung, aber auch für die Industrie. Von einer schnellen Umsetzung können aber keine Rede sein, sagte Experte für nukleare Sicherheit und früherer Präsident der Europäischen Kernenergiegesellschaft Wladimir Slugeň.
3: Was die Kernenergie weltweit und auch in der Slowakei ausbremst, ist das Wort Postponing, also das ständige Verschieben. Derzeit ist es nicht realistisch zu erwarten, dass in Europa vor dem Jahr 2035 ein kleiner modularer Reaktor gebaut wird. Alle beteiligten Länder wollen nicht die ersten sein, die einen Prototyp errichten. Sie wollen lieber auf eine bereits erprobte Technologie warten. Das ist ein vernünftiger Ansatz, der viel Geld sparen kann. Deshalb überwiegt auch hier eine eher konservative Herangehensweise.
2: Mit anderen Worten, auch wenn die Technologie in der Slowakei auf Interesse stößt, dürfte sie frühestens in der zweiten Hälfte der 2030er Jahre praktisch relevant werden. Hinzu kommt, dass in Europa der Einsatz kleiner modularer Reaktoren nicht ganz so naheliegend ist wie in manchen anderen Teilen der Welt. Wladimir Slugan zufolge lohnen sie sich vor allem dort, wo es kein dicht ausgebautes Stromnetz gibt, zugleich aber viel Energie für lokale Industrie gebraucht wird, etwa in abgelegenen Regionen Chinas, Kanadas oder Sibiriens. Für die Slowakei heißt das, dass die kleinen modularen Reaktoren die großen Atomkraftwerke wohl nicht ersetzen werden. Sie kämen eher als Ergänzung in Frage, etwa für bestimmte Industriestandorte, für die Wärmeerzeugung oder für Regionen, in denen ein kleinerer, flexibel einsetzbarer Reaktor sinnvoll sein könnte.
3: Wir verschließen den kleinen modularen Reaktoren nicht von vornherein die Tür. Sie eignen sich zum Beispiel zur Abdeckung der Regelleistung, also dazu, Schwankungen im Stromnetz auszugleichen. Ich denke da an etwa 2 bis 4 Blöcke mit 200 oder 300 Megawatt. Diese Reaktoren haben neben der Stromerzeugung aber noch weitere Vorteile. Sie könnten zum Beispiel bei der Herstellung von Wasserstoff eingesetzt werden. Ein kleiner modularer Reaktor, der mit Helium gekühlt wird, kann relativ günstig Wasserstoff erzeugen. Weitere Einsatzmöglichkeiten gibt es in der Papierindustrie, in der Wärmeversorgung oder in der chemischen Industrie, also überall dort, wo höhere Prozesstemperaturen gebraucht werden, zum Beispiel um die 200 Grad Celsius. Dafür braucht man aber eine klare Vorstellung davon, was wir in 20 oder 30 Jahren herstellen wollen. Danach müsste man dann auch die Energieinfrastruktur ausrichten.
2: Noch ist das allerdings eher ein Zukunftsszenario als industrielle Praxis. Kommerzielle Anlagen, die einen kleinen modularen Reaktor bereits nutzen, gibt es in Europa bislang nicht und die ersten Projekte werden frühestens für die 2030er Jahre erwartet. Sollte es dabei jedoch zu einem technologischen und wirtschaftlichen Durchbruch kommen, könnte das auch für die Slowakei große Auswirkungen haben. Denn auch für die größten Industriestandorte des Landes würden sich dadurch neue Möglichkeiten eröffnen.
3: Über kleine modulare Reaktoren wird auch im Zusammenhang mit dem Stahlwerk US Steel in Košice nachgedacht. Wenn man dort künftig Elektrolichtbogenöfen einsetzen würde, versorgt von 4 Blöcken mit jeweils 200 Megawatt, könnte das die klimafreundlichere Stahlproduktion deutlich voranbringen. Noch weiß aber niemand, ob eine solche Lösung auch bezahlbar wäre.
2: Technologisch sind kleine modulare Reaktoren nicht völlig neu. Wie Wladimir Slugin betont, werden kleinere Reaktoren seit Jahrzehnten etwa in U-Booten oder in der Forschung eingesetzt. Auch viele heutige Konzepte beruhen nicht auf einer völlig neuen Reaktorphysik, sondern auf bekannten und erprobten Reaktortypen, vor allem auf Druckwasserreaktoren, wie sie auch in großen Kernkraftwerken verwendet werden. Neu ist eher der Anspruch, diese Technologie kleiner, standardisierter und möglichst serienmäßig zu bauen. Genau darin liegt aber auch die offene Frage. Erst wenn solche Reaktoren tatsächlich in größerer Zahl produziert, genehmigt und betrieben werden, wird sich zeigen, ob sie auch wirtschaftlich konkurrenzfähig sind. Die heutige Debatte knüpft jedoch an ältere Erfahrungen an, denn kleine Reaktoren wurden schon lange dort eingesetzt, wo auf engem Raum verlässlich Energie gebraucht wurde.
3: Auch Atom-U-Boote haben ungefähr vergleichbare Leistungen. Solche U-Boote, aber auch Eisbrecher, verfügen gewöhnlich über 2 Reaktoren mit einer Leistung in einer ähnlichen Größenordnung. Es gibt aber auch mikromodulare Reaktoren mit nur etwa 10 Megawatt. Das entsprach zum Beispiel ungefähr der Leistung des ersten Atom-U-Boots Nautilus, das 1954 erstmals auslief. Auch das erste nuklear angetriebene Frachtschiff, die amerikanische Savannah, hatte eine Leistung von rund 16 Megawatt. Man kann dementsprechend sagen, und ich mache daraus kein Geheimnis, dass es sich bei den kleinen modularen Reaktoren im Grunde um eine Weiterentwicklung von Militärtechnik handelt. Diese Schiffsreaktoren wurden stetig optimiert und um moderne Sicherheitssysteme und aktuelle Steuerungstechnik ergänzt. So haben sie ihren heutigen Stand erreicht, den wir als fortschrittliche kleine modulare Reaktoren bezeichnen.
2: Die kleinen modularen Reaktoren gelten potenziell als sicherer oder zumindest einfacher beherrschbar als die großen konventionellen Reaktoren. Nicht nur, weil sie kleiner sind und weniger Kernbrennstoff pro Einheit enthalten, sondern auch deshalb, weil sie oft auf passiven Sicherheitssystemen beruhen. Das bedeutet aber nicht automatisch, dass sie risikofrei sind. Es handelt sich weiterhin um Kernreaktoren, die mit radioaktivem Material und abgebranntem Brennstoff arbeiten.
3: Passive Sicherheitselemente bedeuten, dass man Erfahrungen nutzt, die über Jahrzehnte gesammelt werden und dass man natürliche physikalische Gesetze für den Schutz einsetzt. Genutzt werden zum Beispiel die Schwerkraft oder die natürliche Ausdehnung, damit das Kühlmittel von selbst zirkulieren kann. Viele Konzepte solcher Reaktoren brauchen überhaupt keine Pumpen. Wenn es also zu einem Verlust der Stromversorgung kommt, wie etwa in Fukushima, dann würde das die Nachkühlung des Brennstoffs und die Sicherheitssysteme nicht unmittelbar außer Kraft setzen. Ausgeschlossen wurden inzwischen auch klassische graphitmoderierte Reaktoren, vielleicht mit Ausnahme von Kugelhaufenreaktoren. Die klassischen Graphitblöcke sind aber auf dem Rückzug. Damit drohen auch keine Brände wie etwa in Windscale und vor allem wie in Tschernobyl. Leider haben wir viele Erfahrungen gerade aus Unfällen gewonnen. Aber in den vergangenen 70 Jahren hat sich die Sicherheit in dieser Hinsicht um etwa 3 Größenordnungen verbessert, also ungefähr um den Faktor 1000. Das Risiko liegt natürlich auch heute nicht bei Null. Aber ein Nullrisiko gibt es im Leben nirgends.
2: Ein weiterer Punkt betrifft den nuklearen Abfall. Auch die kleinen modularen Reaktoren produzieren radioaktives Material, das langfristig sicher gelagert werden muss. Bei der Lagerung von Kernbrennstoff gibt es in der Slowakei inzwischen konkrete Pläne. In Mochovce besteht seit 2001 ein Endlager für schwach radioaktive Abfälle. Langfristig soll jedoch ein Tiefenlager entstehen. 2 mögliche Standorte sollen bis 2030 ausgewählt werden. Mit dem eigentlichen Bau wird frühestens ab 2040 gerechnet. Wladimir Slugin sieht in den kleinen modularen Reaktoren dennoch kein zusätzliches Abfallproblem. Bestimmte fortgeschrittene Reaktorkonzepte könnten laut ihm sogar helfen, den abgebrannten Brennstoff besser zu nutzen.
3: Einige Entwürfe kleiner modularer Reaktoren haben das Ziel, den Brennstoffkreislauf zu schließen. Dabei geht es vor allem um schnelle Reaktoren, die den abgebrannten Brennstoff aus den Druckwasserreaktoren nach einer gewissen Aufarbeitung wieder nutzen könnten. Das löst das Problem des abgebrannten Brennstoffs und der radioaktiven Abfälle zwar nicht vollständig, könnte deren Menge aber deutlich verringern.
2: Kleine modulare Reaktoren könnten in den kommenden Jahrzehnten auch in der Slowakei eine Rolle spielen. Anders als in dünn besiedelten Regionen anderer Weltteile ginge es hier wohl weniger um die Versorgung abgelegener Gebiete. Denkbar wäre ihr Einsatz eher als Ergänzung zu bestehenden Energiesystemen, etwa um Schwankungen im Stromnetz auszugleichen oder energieintensive Industriebetriebe mit Strom und Wärme zu versorgen. Ob es dazu tatsächlich kommt, hängt aber von vielen offenen Fragen.

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1: Abgesehen vom Menschen gibt es in der Natur nur wenige Tiere, die ihre Umgebung so aktiv und deutlich verändern wie der Biber. Zu Beginn des 20. Jahrhunderts stand er in Europa kurz vor dem Aussterben und sein Bestand war auf etwas mehr als 1000 Tiere geschrumpft. Dank intensiver Schutzbemühungen hat er sich jedoch wieder an vielen europäischen Flüssen angesiedelt, darunter auch an Meeren in der Slowakei. Biberdämme findet man so heute nicht nur in den Seitenarmen der Donau und an anderen großen Strömen, sondern auch an zahlreichen kleineren Flüssen, wie etwa im Lopušná-Tal. Durch dieses Skigebiet fließt ein Bach, an dem rund 30 Biberdämme entstanden sind. Welche Bedeutung sie haben, erklärt Ondrej Kameniar vom Bürgerverein Mismeles. Wir sind der Wald.
2: Dieses Feuchtgebiet existiert nur, weil hier auch der Biber lebt. Ohne seine Dämme wäre das nur ein schmaler Bach von 1,5 Metern Breite, wie man es weiter unten an seinem Lauf sieht. Diese vielfältige Landschaft, in der so viele Arten leben, gäbe es hier nicht.
1: Der Biber fördert dementsprechend die Biodiversität. Ursprünglich in naturnahen Auenlandschaften heimisch, besiedelt er heute Nordrichtungen, auch die stark vom Menschen veränderten Fluss- und Bachgebiete. Diese verwandelt er oft in neue, artenreiche Lebensräume. Durch die von ihm verursachten Überschwemmungen entstehen wertvolle Feuchtbiotope. Entscheidend für dieses neue Leben ist aber die Veränderung der Wasserstruktur selbst. Ondrej Kameniar erläutert, welche Rolle auch das Sonnenlicht dabei spielt.
2: Wasser, auf welches die Sonne scheint, ist aus ökologischer Sicht viel reicher als jenes Wasser, das im Schatten liegt. Im Sommer bildet sich an der Oberfläche eine dünne Schicht warmen und stehenden Wassers, in der sich das Phytoplankton vermehrt. Dies sind mikroskopisch winzige Algen. Weil es dort mehr Plankton gibt, gibt es auch mehr Insekten, die dieses filtern. Es gibt mehr Fische und dadurch auch mehr Vögel. Der Biber wird in der Ökologie als ein Ökosystemingenieur bezeichnet. Er schafft günstige Lebensbedingungen für eine Vielzahl weiterer Arten.
1: In den letzten Jahren geht es dem Biber in der Slowakei gut. Experten schätzen, dass landesweit zwischen 500 und 1300 Tiere leben könnten. Wie Ondrej Kameniar betont, komme die Fähigkeit des Bibers, das Wasser in der Landschaft zurückzuhalten, in erster Linie ihm selbst zugute. Doch gleichzeitig profitieren auch zahlreiche andere Tierarten davon. Und nicht zuletzt sei es auch für die Menschen vorteilhaft. Gerade in Zeiten des fortschreitenden Klimawandels sei die Rückkehr des Bibers ein Gewinn und das sowohl für die Biodiversität als auch für die Wasserwirtschaft. Das bedeutet allerdings nicht, dass dieser Prozess völlig problemlos wäre. Besonders in den flachen Regionen der Südslowakei erhöht die Präsenz der Biber das Risiko von Überschwemmungen. Außerdem können die Tiere verschiedene Krankheiten und Parasiten übertragen. Genau darauf richten Forschende am Institut für Parasitologie der Slowakischen Akademie der Wissenschaften in Košice

0: ihren Fokus und sind bereits zu interessanten neuen Erkenntnissen gekommen. Vieles lasse sich bereits am Inhalt der Bibellosung ablesen, sagt Parasitologin Ingrid Papajova.
1: Wenn ein Tier krank ist, enthält seine Losung die Eier verschiedener Helminthen. Dies ist eine spezielle Art der Würmer. Sie kann aber auch Zysten, einzellige Parasiten enthalten, die beim Menschen Erkrankungen auslösen können. In den Biber gelangen sie aus der kontaminierten Umgebung. Sie können sich aber anschließend auch unter den einzelnen Tieren weiter verbreiten.
0: Die Forscher können wertvolle Daten gewinnen, ohne die Tiere in ihrem natürlichen Lebensraum stören zu müssen. Die Analyse der Losung kann jedoch noch deutlich tiefer gehen und man kann genau feststellen, welche Mikroorganismen darin vorkommen.
1: In der anschließenden molekularen Analyse isolieren wir aus der Losungsprobe die DNA. In mehreren komplexen Schritten bestimmen wir anschließend, um welche genetische Art von Parasit es sich handelt. Das Endprodukt schicken wir zum Sequenzieren. Aus der dabei gewonnenen Abfolge von Nukleotiden erstellen wir sogenannte Phylogramme, mit deren Hilfe wir die Parasitenart genau bestimmen können.
0: Auf diese Weise haben die Forschenden bei Bibern mehrere Arten von Mikrosporidien nachgewiesen, die auch auf den Menschen übertragbar sein können. Einige dieser Parasiten, die im Magen der Tiere gefunden wurden, wurden sogar zum ersten Mal in einer solchen Umgebung beschrieben. Doch die Wissenschaftler stießen auch auf weitere Parasitenarten.
1: Am bedeutendsten war aus meiner Sicht der Nachweis eines neuen Blastocystis-Subtyps. Dieser einzellige Parasit lebt ebenfalls im Magen der Tiere. Es war weltweit das erste Mal, dass dieser Subtyp bei Bibern beschrieben wurde.
0: Die Forschenden sammelten die Losungsproben im Einzugsgebiet der Flüsse Topla und Poprad. Zusätzlich untersuchten sie einen Biber aus der Donau, wo die Art bereits seit längerer Zeit heimisch ist. Anders ist die Situation etwa in Italien, denn dort beginnt sich der Biber erst in diesen Jahren wieder auszubreiten. Genau deshalb möchte das Forschungsteam aus Košice in naher Zukunft mit italienischen Kolleginnen und Kollegen zusammenarbeiten. Ein mögliches Ergebnis dieser Kooperation wären Prognosekarten, die zeigen, welche Gebiete sich besonders gut als Lebensraum für Biber eignen. Ingrid Papajova zufolge lasse sich die Forschung hinsichtlich des Parasitenvorkommens in verschiedenen Tieren in Zukunft noch weiter ausbauen.
1: Im Rahmen der weiteren Forschung möchten wir uns auch auf andere im Wasser lebende Tiere konzentrieren, etwa auf die Nutrias. Genau sie stehen im Mittelpunkt unseres gemeinsamen Projekts, denn in Italien kommen sie häufig vor, bei uns bislang noch kaum. Darüber hinaus wollen wir generell jene Tiere untersuchen, die sich in der Nähe von Flüssen bewegen, seien es Füchse, Igel, kleine Nagetiere, aber auch freilebende Fleischfresser und Rehe.
0: Derzeit konzentrieren sich die Forschenden in Košice jedoch noch auf den Biber, denn diese Tierart zählt heute dank erfolgreicher Wiederansiedlung zu den sich ausbreitenden Arten in Europa. Besonders in der zweiten Hälfte des 20. Jahrhunderts breitete er sich rasch aus, vor allem im Einzugsgebiet der Donau. Die größten zusammenhängenden Bestände finden sich derzeit in Mittel- und Osteuropa sowie in Skandinavien. Die Rolle des Bibers als möglicher Überträger wassergebundener Krankheitserreger beruhe jedoch laut der Slowakischen Akademie der Wissenschaften bislang nur auf indirekten Daten und sei nicht eindeutig geklärt. Für die Trinkwasserversorgung stellt seine Präsenz kein grundsätzliches Problem dar, da diese entsprechend aufbereitet wird. Vorsicht ist jedoch geboten, wenn Menschen unbehandeltes Wasser aus kleinen Bächen in freier Natur trinken, vor allem dort, wo auch Biber leben. Das war unser heutiges Magazin von Radio Slowakei International. Eva Medelska am Mischpult und Juraj Pavlovic am Mikrofon danken Ihnen fürs Zuhören und wünschen noch einen schönen Tag. Bis zum nächsten Mal. Auf Wiederhören.
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1: Guten Tag, am Mikrofon begrüßt Sie Marika Antaschowa.
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1: Minister Blanár begrüßt den Waffenstillstand zwischen der Ukraine und Russland. Die Slowakei erhielt weitere Tranchen aus dem Wiederaufbauplan. Minister Šaško leugnet eine Gefährdung der Gelder für das Krankenhaus in Prešov. Der slowakische Außenminister Juraj Blanár hat am Dienstag aufgerufen, die von der Ukraine und Russland angekündigten Waffenstillstände zur Deeskalation der Spannungen zu nutzen. Wie er erklärte, schaffen sie Raum für die Fortsetzung der Friedensverhandlungen. Gleichzeitig betonte er, dass die slowakische Regierung weiterhin den diplomatischen Dialog, friedliche Lösungen und die Einhaltung des Völkerrechts fördert. Durch eine Verordnung des russischen Präsidenten Wladimir Putin wurde ein einseitiger Waffenstillstand bei den Kämpfen gegen die Ukraine für den 8. und 9. Mai anlässlich des 81. Jahrestags des Sieges der Sowjetunion im Zweiten Weltkrieg angekündigt. Der ukrainische Präsident Volodymyr Zelensky erklärte einen Waffenstillstand ab Mitternacht vom 5. auf den 6. Mai. Die Slowakei hat am Dienstag Mittel aus der 6. und 7. Tranche des Wiederaufbau- und Resilienzplans in Höhe von insgesamt über 1,2 Milliarden Euro erhalten. Das Land bekam bereits mehr als 5,2 Milliarden Euro von den insgesamt bereitgestellten 6,4 Milliarden Euro, teilte das Amt des stellvertretenden Ministerpräsidenten für den Wiederaufbauplan und Wissenswirtschaft mit. Bildungsminister Tomáš Drucker, der mit der Leitung dieses Amtes betraut ist, sagte: Diese 1,2 Milliarden Euro bedeuten modernere Krankenhäuser, besser ausgestattete Schulen und besser zugängliche Dienstleistungen für Menschen. Aus den Mitteln wurden beispielsweise die Barrierefreiheit von weiterführenden Schulen, die Unterstützung von ambulanten Einrichtungen der Primärversorgung und Stipendien für begabte Studierende finanziert. Die für den Bau des Militärkrankenhauses in Prešov vorgesehenen Mittel aus dem Wiederaufbauplan sind nicht gefährdet, sagte Gesundheitsminister Kamil Šaško am Dienstag. Er reagierte damit auf Behauptungen, dass die Slowakei infolge der Aussetzung des Krankenhausbaus fast 200 Millionen Euro verlieren könnte. Er versicherte, dass die Meilensteine des Wiederaufbauplans eingehalten werden. Das Verteidigungsministerium hatte im vergangenen Herbst einen Vertrag über den Ausbau und die Modernisierung des Krankenhauses abgeschlossen, die Arbeiten jedoch letzte Woche ausgesetzt. Grund dafür ist eine Qualitätskontrolle an den tragenden Bauteilen des Gebäudes. Verteidigungsminister Robert Kaliňák gab zu, dass sich der Termin für die Fertigstellung des Krankenhauses verschieben könnte. Laut dem Amt des stellvertretenden Ministerpräsidenten für den Wiederaufbauplan und die Wissenswirtschaft haben die Änderungen keinen Einfluss auf die Verfügbarkeit von Mitteln aus dem Wiederaufbauplan. Oppositionsabgeordnete von KDH, PS, SAS und die fraktionslose Parlamentarierin Jana Bito-Ciganíková initiieren die Einberufung eines außerordentlichen Gesundheitsausschusses. Die Nachrichten entstammen Meldungen der Presseagentur TASR.
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1: Das Verfahren für die Parlamentswahl aus dem Ausland soll geändert werden. Künftig würde die Stimmabgabe in den Auslandsvertretungen erfolgen, nicht mehr per Briefwahl. Gleichzeitig soll die Möglichkeit der Wahl aus dem Ausland auch auf die Präsidentschaftswahl ausgeweitet werden. Dies geht aus einer Novelle zum Gesetz über die Bedingungen zur Ausübung des Wahlrechts hervor, die vom Parlament am Dienstag in die zweite Lesung gebracht wurde. Laut den Abgeordneten der Koalitions Partei Smer SD, die hinter der Novelle stehen, trägt die neue Regelung einer langjährigen Forderung der im Ausland lebenden Wähler Rechnung. Diese besteht darin, bei landesweiten Wahlen ihre Stimme in den Vertretungen persönlich abgeben zu können. Dadurch ermögliche man die Ausübung des Wahlrechts in dem Staat, in dem sich die Wähler zum Zeitpunkt der Wahl aufhalten, ohne dass sie in die Slowakei reisen oder die mit der Briefwahl verbundenen Formalitäten erledigen müssen. Mit der Änderung der Bestimmungen mache die Regierungskoalition deutlich, dass ihr die außerhalb der Slowakei lebenden Menschen gleichgültig sind, denkt der Chef der Oppositionspartei SAS Branislav Gröling. Der Vorsitzende der oppositionellen PS, Michal Šimečka, teilte mit. Heute hat der Nationalrat in dieser Sitzung allen Menschen in der Slowakei ein Signal gesetzt. In einer Zeit, in der die Kraftstoffpreise erneut steigen, ein Einfrieren der EU-Fonds droht und die Wirtschaft in eine Rezession stürzt, interessieren sich die Abgeordneten für nichts davon. Das Wichtigste, was sie heute klären müssen, ist die Abschaffung der Briefwahl. Jedem ist klar, und das kam auch in der Debatte zum Ausdruck, dass die Abschaffung der Briefwahl nur ein einziges Ziel hat, damit weniger Wähler, die eine Veränderung wollen, ihre Meinung äußern können. Die Koalitionsparteien Hlas SD und SNS kündigten ihre Anmerkungen zu dem Entwurf an. Der Vorsitzende der Hlas SD-Fraktion Robert Buzi erklärte: Wir kommunizieren noch mit dem Innen- sowie mit dem Außenministerium und wollen, sofern es unsere wie auch die ausländische Gesetzgebung zulässt, einen Änderungsantrag vorbereiten. Wir wollen die Anzahl der Orte erhöhen, in denen Wahllokale eingerichtet werden können, damit dies nicht nur in den Vertretungen möglich ist, sondern auch in anderen Räumlichkeiten, in denen Wahllokale geschaffen werden könnten. Wird die Novelle im Parlament verabschiedet, soll sie am 1. September dieses Jahres in Kraft treten.
2: Guten Tag, liebe Hörerinnen und Hörer, und herzlich willkommen zum Magazin von Radio Slowakei International. Am Mischpult begrüßt Sie Eva Medelska und am Mikrofon ist Juraj Pavlovic. In der heutigen Sendung widmen wir uns der Kernenergie bzw. den kleinen modularen Reaktoren. Anschließend berichten wir über den Biber, der die slowakische Landschaft stärker prägt, als man auf den ersten Blick vermuten würde. Wir wünschen Ihnen angenehmes Zuhören.
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2: Die Slowakei setzt bei der Stromerzeugung seit Jahrzehnten stark auf Kernenergie. Schon heute kommen rund 60% des im Land erzeugten Stroms aus den beiden Atomkraftwerken Jasovské Bohunice und Mochovce. Wenn künftig auch der vierte Block in Mochovce ans Netz geht, könnte der Anteil der Kernenergie noch weiter steigen. Bei der Atomkraft herrscht in der Slowakei ein langfristiger politischer Konsens, denn sie gilt parteiübergreifend als ein zentraler Pfeiler der Energieversorgung. Gerade sie soll die Versorgungssicherheit garantieren, die Abhängigkeit von fossilen Brennstoffen verringern und beim Klimaschutz helfen. Auch der schrittweise Abschied von russischem Kernbrennstoff wird politisch vergleichsweise breit mitgetragen. Der slowakische Betreiber der Atomkraftwerke Slovenské elektrárne hat bereits einen Vertrag mit dem US-Unternehmen Westinghouse über künftige Brennstofflieferungen abgeschlossen. Zwei große Kernkraftwerke in einem kleinen Land, das ist bereits ein deutliches Zeichen für den slowakischen Atomkurs. In Fachkreisen wird inzwischen aber auch über eine weitere Möglichkeit gesprochen, und zwar über die kleinen modularen Reaktoren. Gemeint sind kleinere Reaktoreinheiten mit einer Leistung von meist bis zu 300 Megawatt. Sie sollen nicht wie klassische große Atomkraftwerke vollständig vor Ort entstehen, sondern stärker aus vorgefertigten Modulen zusammengesetzt werden. Befürworter erwarten davon kürzere Bauzeiten, flexiblere Einsatzmöglichkeiten und eine leichtere Einbindung in die bestehenden Energiesysteme. Auch in der Slowakei gibt es bereits erste Studien und Überlegungen, wo und wie solche kleinen Reaktoren künftig eingesetzt werden könnten, etwa zur Strom- oder Wärmeerzeugung, aber auch für die Industrie. Von einer schnellen Umsetzung können aber keine Rede sein, sagte Experte für nukleare Sicherheit und früherer Präsident der Europäischen Kernenergiegesellschaft Wladimir Slugeň.
3: Was die Kernenergie weltweit und auch in der Slowakei ausbremst, ist das Wort Postponing, also das ständige Verschieben. Derzeit ist es nicht realistisch zu erwarten, dass in Europa vor dem Jahr 2035 ein kleiner modularer Reaktor gebaut wird. Alle beteiligten Länder wollen nicht die Ersten sein, die einen Prototyp errichten. Sie wollen lieber auf eine bereits erprobte Technologie warten. Das ist ein vernünftiger Ansatz, der viel Geld sparen kann. Deshalb überwiegt auch hier eine eher konservative Herangehensweise.
2: Mit anderen Worten, auch wenn die Technologie in der Slowakei auf Interesse stößt, dürfte sie frühestens in der zweiten Hälfte der 2030er Jahre praktisch relevant werden. Hinzu kommt, dass in Europa der Einsatz kleiner modularer Reaktoren nicht ganz so naheliegend ist wie in manchen anderen Teilen der Welt. Wladimir Slugan zufolge lohnen sie sich vor allem dort, wo es kein dicht ausgebautes Stromnetz gibt, zugleich aber viel Energie für lokale Industrie gebraucht wird, etwa in abgelegenen Regionen Chinas, Kanadas oder Sibiriens. Für die Slowakei heißt das, dass die kleinen modularen Reaktoren die großen Atomkraftwerke wohl nicht ersetzen werden. Sie kämen eher als Ergänzung in Frage, etwa für bestimmte Industriestandorte, für die Wärmeerzeugung oder für Regionen, in denen ein kleinerer, flexibel einsatzbarer Reaktor sinnvoll sein könnte.
3: Wir verschließen den kleinen modularen Reaktoren nicht von vornherein die Tür. Sie eignen sich zum Beispiel zur Abdeckung der Regelleistung, also dazu, Schwankungen im Stromnetz auszugleichen. Ich denke da an etwa 2 bis 4 Blöcke mit 200 oder 300 Megawatt. Diese Reaktoren haben neben der Stromerzeugung aber noch weitere Vorteile. Sie könnten zum Beispiel bei der Herstellung von Wasserstoff eingesetzt werden. Ein kleiner modularer Reaktor, der mit Helium gekühlt wird, kann relativ günstig Wasserstoff erzeugen. Weitere Einsatzmöglichkeiten gibt es in der Papierindustrie, in der Wärmeversorgung oder in der chemischen Industrie, also überall dort, wo höhere Prozesstemperaturen gebraucht werden, zum Beispiel um die 200 Grad Celsius. Dafür braucht man aber eine klare Vorstellung davon, was wir in 20 oder 30 Jahren herstellen wollen. Danach müsste man dann auch die Energieinfrastruktur ausrichten.
2: Noch ist das allerdings eher ein Zukunftsszenario als industrielle Praxis. Kommerzielle Anlagen, die einen kleinen modularen Reaktor bereits nutzen, gibt es in Europa bislang nicht und die ersten Projekte werden frühestens für die 2030er Jahre erwartet. Sollte es dabei jedoch zu einem technologischen und wirtschaftlichen Durchbruch kommen, könnte das auch für die Slowakei große Auswirkungen haben. Denn auch für die größten Industriestandorte des Landes würden sich dadurch neue Möglichkeiten eröffnen.
3: Über kleine modulare Reaktoren wird auch im Zusammenhang mit dem Stahlwerk US Steel in Košice nachgedacht. Wenn man dort künftig Elektrolichtbogenöfen einsetzen würde, versorgt von 4 Blöcken mit jeweils 200 Megawatt, könnte das die klimafreundlichere Stahlproduktion deutlich voranbringen. Noch weiß aber niemand, ob eine solche Lösung auch bezahlbar wäre.
2: Technologisch sind kleine modulare Reaktoren nicht völlig neu. Wie Wladimir Slugin betont, werden kleinere Reaktoren seit Jahrzehnten etwa in U-Booten oder in der Forschung eingesetzt. Auch viele heutige Konzepte beruhen nicht auf einer völlig neuen Reaktorphysik, sondern auf bekannten und erprobten Reaktortypen, vor allem auf Druckwasserreaktoren, wie sie auch in großen Kernkraftwerken verwendet werden. Neu ist eher der Anspruch, diese Technologie kleiner, standardisierter und möglichst serienmäßig zu bauen. Genau darin liegt aber auch die offene Frage. Erst wenn solche Reaktoren tatsächlich in größerer Zahl produziert, genehmigt und betrieben werden, wird sich zeigen, ob sie auch wirtschaftlich konkurrenzfähig sind. Die heutige Debatte knüpft jedoch an ältere Erfahrungen an, denn kleine Reaktoren wurden schon lange dort eingesetzt, wo auf engem Raum verlässlich Energie gebraucht wurde.
3: Auch Atom-U-Boote haben ungefähr vergleichbare Leistungen. Solche U-Boote, aber auch Eisbrecher, verfügen gewöhnlich über 2 Reaktoren mit einer Leistung in einer ähnlichen Größenordnung. Es gibt aber auch mikromodulare Reaktoren mit nur etwa 10 Megawatt. Das entsprach zum Beispiel ungefähr der Leistung des ersten Atom-U-Boots Nautilus. Das 1954 erstmals auslief. Auch das erste nuklear angetriebene Frachtschiff, die amerikanische Savannah, hatte eine Leistung von rund 16 Megawatt. Man kann dementsprechend sagen, und ich mache daraus kein Geheimnis, dass es sich bei den kleinen modularen Reaktoren im Grunde um eine Weiterentwicklung von Militärtechnik handelt. Diese Schiffsreaktoren wurden stetig optimiert und um moderne Sicherheitssysteme und aktuelle Steuerungstechnik ergänzt. So haben sie ihren heutigen Stand erreicht, den wir als fortschrittliche kleine modulare Reaktoren bezeichnen.
2: Die kleinen modularen Reaktoren gelten potenziell als sicherer oder zumindest einfacher beherrschbar als die großen konventionellen Reaktoren. Nicht nur, weil sie kleiner sind und weniger Kernbrennstoff pro Einheit enthalten, sondern auch deshalb, weil sie oft auf passiven Sicherheitssystemen beruhen. Das bedeutet aber nicht automatisch, dass sie risikofrei sind. Es handelt sich weiterhin um Kernreaktoren, die mit radioaktivem Material und abgebranntem Brennstoff arbeiten.
3: Passive Sicherheitselemente bedeuten, dass man Erfahrungen nutzt, die über Jahrzehnte gesammelt werden und dass man natürliche physikalische Gesetze für den Schutz einsetzt. Genutzt werden zum Beispiel die Schwerkraft oder die natürliche Ausdehnung, damit das Kühlmittel von selbst zirkulieren kann. Viele Konzepte solcher Reaktoren brauchen überhaupt keine Pumpen. Wenn es also zu einem Verlust der Stromversorgung kommt, wie etwa in Fukushima, dann würde das die Nachkühlung des Brennstoffs und die Sicherheitssysteme nicht unmittelbar außer Kraft setzen. Ausgeschlossen wurden inzwischen auch klassische graphitmoderierte Reaktoren, vielleicht mit Ausnahme von Kugelhaufenreaktoren. Die klassischen Graphitblöcke sind aber auf dem Rückzug. Damit drohen auch keine Brände wie etwa in Windscale und vor allem wie in Tschernobyl. Leider haben wir viele Erfahrungen gerade aus Unfällen gewonnen. Aber in den vergangenen 70 Jahren hat sich die Sicherheit in dieser Hinsicht um etwa 3 Größenordnungen verbessert, also ungefähr um den Faktor 1000. Das Risiko liegt natürlich auch heute nicht bei Null. Aber ein Nullrisiko gibt es im Leben nirgends.
2: Ein weiterer Punkt betrifft den nuklearen Abfall. Auch die kleinen modularen Reaktoren produzieren radioaktives Material, das langfristig sicher gelagert werden muss. Bei der Lagerung von Kernbrennstoff gibt es in der Slowakei inzwischen konkrete Pläne. In Mochovce besteht seit 2001 ein Endlager für schwach radioaktive Abfälle. Langfristig soll jedoch ein Tiefenlager entstehen. 2 mögliche Standorte sollen bis 2030 ausgewählt werden. Mit dem eigentlichen Bau wird frühestens ab 2040 gerechnet. Wladimir Slugin sieht in den kleinen modularen Reaktoren dennoch kein zusätzliches Abfallproblem. Bestimmte fortgeschrittene Reaktorkonzepte könnten laut ihm sogar helfen, den abgebrannten Brennstoff besser zu nutzen.
3: Einige Entwürfe kleiner modularer Reaktoren haben das Ziel, den Brennstoffkreislauf zu schließen. Dabei geht es vor allem um schnelle Reaktoren, die den abgebrannten Brennstoff aus den Druckwasserreaktoren nach einer gewissen Aufarbeitung wieder nutzen könnten. Das löst das Problem des abgebrannten Brennstoffs und der radioaktiven Abfälle zwar nicht vollständig, könnte deren Menge aber deutlich verringern.
2: Kleine modulare Reaktoren könnten in den kommenden Jahrzehnten auch in der Slowakei eine Rolle spielen. Anders als in dünn besiedelten Regionen anderer Weltteile ginge es hier wohl weniger um die Versorgung abgelegener Gebiete. Denkbar wäre ihr Einsatz eher als Ergänzung zu bestehenden Energiesystemen, etwa um Schwankungen im Stromnetz auszugleichen oder energieintensive Industriebetriebe mit Strom und Wärme zu versorgen. Ob es dazu tatsächlich kommt, hängt aber von vielen offenen Fragen ab. Von der Zulassung, vom konkreten Reaktordesign und vor allem vom Preis. Denn günstiger und schneller könnten sie erst dann werden, wenn sie tatsächlich standardisiert und in größerer Zahl gebaut werden. In wenigen Minuten besuchen wir mit unserem nächsten Beitrag die Biber. Vorher nehmen uns aber ein diesmal auf die Straßen zweiter Ordnung, so heißt ihr Lied, Cesty druhej triedy.

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1: Abgesehen vom Menschen gibt es in der Natur nur wenige Tiere, die ihre Umgebung so aktiv und deutlich verändern wie der Biber. Zu Beginn des 20. Jahrhunderts stand er in Europa kurz vor dem Aussterben und sein Bestand war auf etwas mehr als 1000 Tiere geschrumpft. Dank intensiver Schutzbemühungen hat er sich jedoch wieder an vielen europäischen Flüssen angesiedelt, darunter auch an Meeren in der Slowakei. Biberdämme findet man so heute nicht nur in den Seitenarmen der Donau und an anderen großen Strömen, sondern auch an zahlreichen kleineren Flüssen, wie etwa im Lopušná-Tal. Durch dieses Skigebiet fließt ein Bach, an dem rund 30 Biberdämme entstanden sind. Welche Bedeutung sie haben, erklärt Ondrej Kameniar vom Bürgerverein Mismeles. Wir sind der Wald.
2: Dieses Feuchtgebiet existiert nur, weil hier auch der Biber lebt. Ohne seine Dämme wäre das nur ein schmaler Bach von 1,5 Metern Breite, wie man es weiter unten an seinem Lauf sieht. Diese vielfältige Landschaft, in der so viele Arten leben, gäbe es hier nicht.
1: Der Biber fördert dementsprechend die Biodiversität. Ursprünglich in naturnahen Auenlandschaften heimisch, besiedelt er heute Nordrettungen, auch die stark vom Menschen veränderten Fluss- und Bachgebiete. Diese verwandelt er oft in neue, artenreiche Lebensräume. Durch die von ihm verursachten Überschwemmungen entstehen wertvolle Feuchtbiotope. Entscheidend für dieses neue Leben ist aber die Veränderung der Wasserstruktur selbst. Ondrej Kameniar erläutert, welche Rolle auch das Sonnenlicht dabei spielt.
2: Wasser, auf welches die Sonne scheint, ist aus ökologischer Sicht viel reicher als jenes Wasser, das im Schatten liegt. Im Sommer bildet sich an der Oberfläche eine dünne Schicht warmen und stehenden Wassers, in der sich das Phytoplankton vermehrt. Dies sind mikroskopisch winzige Algen. Weil es dort mehr Plankton gibt, gibt es auch mehr Insekten, die dieses filtern. Es gibt mehr Fische und dadurch auch mehr Vögel. Der Biber wird in der Ökologie als ein Ökosystemingenieur bezeichnet. Er schafft günstige Lebensbedingungen für eine Vielzahl weiterer Arten.
1: In den letzten Jahren geht es dem Biber in der Slowakei gut. Experten schätzen, dass landesweit zwischen 500 und 1300 Tiere leben könnten. Wie Ondrej Kameniar betont, komme die Fähigkeit des Bibers, das Wasser in der Landschaft zurückzuhalten, in erster Linie ihm selbst zugute. Doch gleichzeitig profitieren auch zahlreiche andere Tierarten davon. Und nicht zuletzt sei es auch für die Menschen vorteilhaft. Gerade in Zeiten des fortschreitenden Klimawandels sei die Rückkehr des Bibers ein Gewinn und das sowohl für die Biodiversität als auch für die Wasserwirtschaft. Das bedeutet allerdings nicht, dass dieser Prozess völlig problemlos wäre. Besonders in den flachen Regionen der Südslowakei erhöht die Präsenz der Biber das Risiko von Überschwemmungen. Außerdem können die Tiere verschiedene Krankheiten und Parasiten übertragen. Genau darauf richten Forschende am Institut für Parasitologie der Slowakischen Akademie der Wissenschaften in Košice ihren Fokus und sind bereits zu interessanten neuen Erkenntnissen gekommen. Vieles lasse sich bereits am Inhalt der Biberlosung ablesen, sagt Parasitologin Ingrid Papajova.
3: Wenn ein Tier krank ist, enthält seine Losung die Eier verschiedener Helminthen. Dies ist eine spezielle Art der Würmer. Sie kann aber auch Zysten, einzellige Parasiten enthalten, die beim Menschen Erkrankungen auslösen können. In den Biber gelangen sie aus der kontaminierten Umgebung. Sie können sich aber anschließend auch unter den einzelnen Tieren weiter verbreiten.
1: Die Forscher können wertvolle Daten gewinnen, ohne die Tiere in ihrem natürlichen Lebensraum stören zu müssen. Die Analyse der Losung kann jedoch noch deutlich tiefer gehen und man kann genau feststellen, welche Mikroorganismen darin vorkommen.
3: In der anschließenden molekularen Analyse isolieren wir aus der Losungsprobe die DNA. In mehreren komplexen Schritten bestimmen wir anschließend, um welche

0: Genetische Art von Parasit es sich handelt. Das Endprodukt schicken wir zum Sequenzieren. Aus der dabei gewonnenen Abfolge von Nukleotiden erstellen wir sogenannte Filogramme, mit deren Hilfe wir die Parasitenart genau bestimmen können.
1: Auf diese Weise haben die Forschenden bei Bibern mehrere Arten von Mikrosporidien nachgewiesen, die auch auf den Menschen übertragbar sein können. Einige dieser Parasiten, die im Magen der Tiere gefunden wurden, wurden sogar zum ersten Mal in einer solchen Umgebung beschrieben. Doch die Wissenschaftler stießen auch auf weitere Parasitenarten.
0: Am bedeutendsten war aus meiner Sicht der Nachweis eines neuen Blastocystis-Subtyps. Dieser einzellige Parasit lebt ebenfalls im Magen der Tiere. Es war weltweit das erste Mal, dass dieser Subtyp bei Bibern beschrieben wurde.
1: Die Forschenden sammelten die Losungsproben im Einzugsgebiet der Flüsse Topla und Poprad. Zusätzlich untersuchten sie einen Biber aus der Donau, wo die Art bereits seit längerer Zeit heimisch ist. Anders ist die Situation etwa in Italien, denn dort beginnt sich der Biber erst in diesen Jahren wieder auszubreiten. Genau deshalb möchte das Forschungsteam aus Košice in naher Zukunft mit italienischen Kolleginnen und Kollegen zusammenarbeiten. Ein mögliches Ergebnis dieser Kooperation wären Prognosekarten, die zeigen, welche Gebiete sich besonders gut als Lebensraum für Biber eignen. Ingrid Papajova zufolge lasse sich die Forschung hinsichtlich des Parasitenvorkommens in verschiedenen Tieren in Zukunft noch weiter ausbauen.
0: Im Rahmen der weiteren Forschung möchten wir uns auch auf andere im Wasser lebende Tiere konzentrieren, etwa auf die Nutrias. Genau sie stehen im Mittelpunkt unseres gemeinsamen Projekts, denn in Italien kommen sie häufig vor, bei uns bislang noch kaum. Darüber hinaus wollen wir generell jene Tiere untersuchen, die sich in der Nähe von Flüssen bewegen, seien es Füchse, Igel, kleine Nagetiere, aber auch freilebende Fleischfresser und Rehe.
1: Derzeit konzentrieren sich die Forschenden in Košice jedoch noch auf den Biber, denn diese Tierart zählt heute dank erfolgreicher Wiederansiedlung zu den sich ausbreitenden Arten in Europa. Besonders in der zweiten Hälfte des 20. Jahrhunderts breitete er sich rasch aus, vor allem im Einzugsgebiet der Donau. Die größten zusammenhängenden Bestände finden sich derzeit in Mittel- und Osteuropa sowie in Skandinavien. Die Rolle des Bibers als möglicher Überträger wassergebundener Krankheitserreger beruhe jedoch laut der Slowakischen Akademie der Wissenschaften bislang nur auf indirekten Daten und sei nicht eindeutig geklärt. Für die Trinkwasserversorgung stellt seine Präsenz kein grundsätzliches Problem dar, da diese entsprechend aufbereitet wird. Vorsicht ist jedoch geboten, wenn Menschen unbehandeltes Wasser aus kleinen Bächen in freier Natur trinken, vor allem dort, wo auch Biber leben. Das war unser heutiges Magazin von Radio Slowakei International. Eva Medelska am Mischpult und Juraj Pavlovic am Mikrofon danken Ihnen fürs Zuhören und wünschen noch einen schönen Tag. Bis zum nächsten Mal. Auf Wiederhören.
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1: Guten Tag, am Mikrofon begrüßt Sie Marika Antaschowa.
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1: Minister Blanár begrüßt den Waffenstillstand zwischen der Ukraine und Russland. Die Slowakei erhielt weitere Tranchen aus dem Wiederaufbauplan. Minister Šaško leugnet eine Gefährdung der Gelder für das Krankenhaus in Prešov. Der slowakische Außenminister Juraj Blanár hat am Dienstag aufgerufen, die von der Ukraine und Russland angekündigten Waffenstillstände zur Deeskalation der Spannungen zu nutzen. Wie er erklärte, schaffen sie Raum für die Fortsetzung der Friedensverhandlungen. Gleichzeitig betonte er, dass die slowakische Regierung weiterhin den diplomatischen Dialog, friedliche Lösungen und die Einhaltung des Völkerrechts fördert. Durch eine Verordnung des russischen Präsidenten Wladimir Putin wurde ein einseitiger Waffenstillstand bei den Kämpfen gegen die Ukraine für den 8. und 9. Mai anlässlich des 81. Jahrestags des Sieges der Sowjetunion im Zweiten Weltkrieg angekündigt. Der ukrainische Präsident Volodymyr Zelensky erklärte einen Waffenstillstand ab Mitternacht vom 5. auf den 6. Mai. Die Slowakei hat am Dienstag Mittel aus der 6. und 7. Tranche des Wiederaufbau- und Resilienzplans in Höhe von insgesamt über 1,2 Milliarden Euro erhalten. Das Land bekam bereits mehr als 5,2 Milliarden Euro von den insgesamt bereitgestellten 6,4 Milliarden Euro, teilte das Amt des stellvertretenden Ministerpräsidenten für den Wiederaufbauplan und Wissenswirtschaft mit. Bildungsminister Tomasz Drucker, der mit der Leitung dieses Amtes betraut ist, sagte: Diese 1,2 Milliarden Euro bedeuten modernere Krankenhäuser, besser ausgestattete Schulen und besser zugängliche Dienstleistungen für Menschen. Aus den Mitteln wurden beispielsweise die Barrierefreiheit von weiterführenden Schulen, die Unterstützung von ambulanten Einrichtungen der Primärversorgung und Stipendien für begabte Studierende finanziert. Die für den Bau des Militärkrankenhauses in Prešov vorgesehenen Mittel aus dem Wiederaufbauplan sind nicht gefährdet, sagte Gesundheitsminister Kamil Šaško am Dienstag. Er reagierte damit auf Behauptungen, dass die Slowakei infolge der Aussetzung des Krankenhausbaus fast 200 Millionen Euro verlieren könnte. Er versicherte, dass die Meilensteine des Wiederaufbauplans eingehalten werden. Das Verteidigungsministerium hatte im vergangenen Herbst einen Vertrag über den Ausbau und die Modernisierung des Krankenhauses abgeschlossen, die Arbeiten jedoch letzte Woche ausgesetzt. Grund dafür ist eine Qualitätskontrolle an den tragenden Bauteilen des Gebäudes. Verteidigungsminister Robert Kalinjak gab zu, dass sich der Termin für die Fertigstellung des Krankenhauses verschieben könnte. Laut dem Amt des stellvertretenden Ministerpräsidenten für den Wiederaufbauplan und die Wissenswirtschaft haben die Änderungen keinen Einfluss auf die Verfügbarkeit von Mitteln aus dem Wiederaufbauplan. Oppositionsabgeordnete von KDH, PS, SAS und die fraktionslose Parlamentarierin Jana Bito-Ciganikova initiieren die Einberufung eines außerordentlichen Gesundheitsausschusses. Die Nachrichten entstammen Meldungen der Presseagentur TASR.
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1: Das Verfahren für die Parlamentswahl aus dem Ausland soll geändert werden. Künftig würde die Stimmabgabe in den Auslandsvertretungen erfolgen, nicht mehr per Briefwahl. Gleichzeitig soll die Möglichkeit der Wahl aus dem Ausland auch auf die Präsidentschaftswahl ausgeweitet werden. Dies geht aus einer Novelle zum Gesetz über die Bedingungen zur Ausübung des Wahlrechts hervor, die vom Parlament am Dienstag in die zweite Lesung gebracht wurde. Laut den Abgeordneten der Koalitionspartei Smer SD, die hinter der Novelle stehen, trägt die neue Regelung einer langjährigen Forderung der im Ausland lebenden Wähler Rechnung. Diese besteht darin, bei landesweiten Wahlen ihre Stimme in den Vertretungen persönlich abgeben zu können. Dadurch ermögliche man die Ausübung des Wahlrechts in dem Staat, in dem sich die Wähler zum Zeitpunkt der Wahl aufhalten, ohne dass sie in die Slowakei reisen oder die mit der Briefwahl verbundenen Formalitäten erledigen müssen. Mit der Änderung der Bestimmungen mache die Regierungskoalition deutlich, dass ihr die außerhalb der Slowakei lebenden Menschen gleichgültig sind, denkt der Chef der Oppositionspartei SAS Branislav Gröling. Der Vorsitzende der oppositionellen PS, Michal Šimečka, teilte mit. Heute hat der Nationalrat in dieser Sitzung allen Menschen in der Slowakei ein Signal gesetzt. In einer Zeit, in der die Kraftstoffpreise erneut steigen, ein Einfrieren der EU-Fonds droht und die Wirtschaft in eine Rezession stürzt, interessieren sich die Abgeordneten für nichts davon. Das Wichtigste, was sie heute klären müssen, ist die Abschaffung der Briefwahl. Jedem ist klar, und das kam auch in der Debatte zum Ausdruck, dass die Abschaffung der Briefwahl nur ein einziges Ziel hat, damit weniger Wähler, die eine Veränderung wollen, ihre Meinung äußern können. Die Koalitionsparteien Hlas SD und SNS kündigten ihre Anmerkungen zu dem Entwurf an. Der Vorsitzende der Hlas SD-Fraktion, Robert Buzzi, erklärte: Wir kommunizieren noch mit dem Innen- sowie mit dem Außenministerium und wollen, sofern es unsere wie auch die ausländische Gesetzgebung zulässt, einen Änderungsantrag vorbereiten. Wir wollen die Anzahl der Orte erhöhen, in denen Wahllokale eingerichtet werden können, damit dies nicht nur in den Vertretungen möglich ist, sondern auch in anderen Räumlichkeiten, in denen Wahllokale geschaffen werden könnten. Wird die Novelle im Parlament verabschiedet, soll sie am 1. September dieses Jahres in Kraft treten.
3: Guten Tag, liebe Hörerinnen und Hörer, und herzlich willkommen zum Magazin von Radio Slowakei International. Am Mischpult begrüßt Sie Eva Medelska und am Mikrofon ist Juraj Pavlovic. In der heutigen Sendung widmen wir uns der Kernenergie bzw. den kleinen modularen Reaktoren. Anschließend berichten wir über den Biber, der die slowakische Landschaft stärker prägt, als man auf den ersten Blick vermuten würde. Wir wünschen Ihnen angenehmes Zuhören.
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3: Die Slowakei setzt bei der Stromerzeugung seit Jahrzehnten stark auf Kernenergie. Schon heute kommen rund 60% des im Land erzeugten Stroms aus den beiden Atomkraftwerken Jasolske Bohunice und Mochovce. Wenn künftig auch der vierte Block in Mochovce ans Netz geht, könnte der Anteil der Kernenergie noch weiter steigen. Bei der Atomkraft herrscht in der Slowakei ein langfristiger politischer Konsens, denn sie gilt parteiübergreifend als ein zentraler Pfeiler der Energieversorgung. Gerade sie soll die Versorgungssicherheit garantieren, die Abhängigkeit von fossilen Brennstoffen verringern und beim Klimaschutz helfen. Auch der schrittweise Abschied von russischem Kernbrennstoff wird politisch vergleichsweise breit mitgetragen. Der slowakische Betreiber der Atomkraftwerke Slovenské elektrárne hat bereits einen Vertrag mit dem US-Unternehmen Westinghouse über künftige Brennstofflieferungen abgeschlossen. Zwei große Kernkraftwerke in einem kleinen Land, das ist bereits ein deutliches Zeichen für den slowakischen Atomkurs. In Fachkreisen wird inzwischen aber auch über eine weitere Möglichkeit gesprochen, und zwar über die kleinen modularen Reaktoren. Gemeint sind kleinere Reaktoreinheiten mit einer Leistung von meist bis zu 300 Megawatt. Sie sollen nicht wie klassische große Atomkraftwerke vollständig vor Ort entstehen, sondern stärker aus vorgefertigten Modulen zusammengesetzt werden. Befürworter erwarten davon kürzere Bauzeiten, flexiblere Einsatzmöglichkeiten und eine leichtere Einbindung in die bestehenden Energiesysteme. Auch in der Slowakei gibt es bereits erste Studien und Überlegungen, wo und wie solche kleinen Reaktoren künftig eingesetzt werden könnten, etwa zur Strom- oder Wärmeerzeugung, aber auch für die Industrie. Von einer schnellen Umsetzung können aber keine Rede sein, sagte Experte für nukleare Sicherheit und früherer Präsident der Europäischen Kernenergiegesellschaft Wladimir Slugeň.
4: Was die Kernenergie weltweit und auch in der Slowakei ausbremst, ist das Wort Postponing, also das ständige Verschieben. Derzeit ist es nicht realistisch zu erwarten, dass in Europa vor dem Jahr 2035 ein kleiner modularer Reaktor gebaut wird. Alle beteiligten Länder wollen nicht die Ersten sein, die einen Prototyp errichten. Sie wollen lieber auf eine bereits erprobte Technologie warten. Das ist ein vernünftiger Ansatz, der viel Geld sparen kann. Deshalb überwiegt auch hier eine eher konservative Herangehensweise.
3: Mit anderen Worten, auch wenn die Technologie in der Slowakei auf Interesse stößt, dürfte sie frühestens in der zweiten Hälfte der 2030er Jahre praktisch relevant werden. Hinzu kommt, dass in Europa der Einsatz kleiner modularer Reaktoren nicht ganz so naheliegend ist wie in manchen anderen Teilen der Welt. Wladimir Slugan zufolge lohnen sie sich vor allem dort, wo es kein dicht ausgebautes Stromnetz gibt, zugleich aber viel Energie für lokale Industrie gebraucht wird, etwa in abgelegenen Regionen Chinas, Kanadas oder Sibiriens. Für die Slowakei heißt das, dass die kleinen modularen Reaktoren die großen Atomkraftwerke wohl nicht ersetzen werden. Sie kämen eher als Ergänzung in Frage, etwa für bestimmte Industriestandorte, für die Wärmeerzeugung oder für Regionen, in denen ein kleinerer, flexibel einsatzbarer Reaktor sinnvoll sein könnte.
4: Wir verschließen den kleinen modularen Reaktoren nicht von vornherein die Tür. Sie eignen sich zum Beispiel zur Abdeckung der Regelleistung, also dazu, Schwankungen im Stromnetz auszugleichen. Ich denke da an etwa 2 bis 4 Blöcke mit 200 oder 300 Megawatt. Diese Reaktoren haben neben der Stromerzeugung aber noch weitere Vorteile. Sie könnten zum Beispiel bei der Herstellung von Wasserstoff eingesetzt werden. Ein kleiner modularer Reaktor, der mit Helium gekühlt wird, kann relativ günstig Wasserstoff erzeugen. Weitere Einsatzmöglichkeiten gibt es in der Papierindustrie, in der Wärmeversorgung oder in der chemischen Industrie, also überall dort, wo höhere Prozesstemperaturen gebraucht werden, zum Beispiel um die 200 Grad Celsius. Dafür braucht man aber eine klare Vorstellung davon, was wir in 20 oder 30 Jahren herstellen wollen. Danach müsste man dann auch die Energieinfrastruktur ausrichten.
3: Noch ist das allerdings eher ein Zukunftsszenario als industrielle Praxis. Kommerzielle Anlagen, die einen kleinen modularen Reaktor bereits nutzen, gibt es in Europa bislang nicht und die ersten Projekte werden frühestens für die 2030er Jahre erwartet. Sollte es dabei jedoch zu einem technologischen und wirtschaftlichen Durchbruch kommen, könnte das auch für die Slowakei große Auswirkungen haben. Denn auch für die größten Industriestandorte des Landes würden sich dadurch neue Möglichkeiten eröffnen.
4: Über kleine modulare Reaktoren wird auch im Zusammenhang mit dem Stahlwerk US Steel in Košice nachgedacht. Wenn man dort künftig Elektrolichtbogenöfen einsetzen würde, versorgt von 4 Blöcken mit jeweils 200 Megawatt, könnte das die klimafreundlichere Stahlproduktion deutlich voranbringen. Noch weiß aber niemand, ob eine solche Lösung auch bezahlbar wäre.
3: Technologisch sind kleine modulare Reaktoren nicht völlig neu. Wie Wladimir Slugan betont, werden kleinere Reaktoren seit Jahrzehnten etwa in U-Booten oder in der Forschung eingesetzt. Auch viele heutige Konzepte beruhen nicht auf einer völlig neuen Reaktorphysik, sondern auf bekannten und erprobten Reaktortypen, vor allem auf Druckwasserreaktoren, wie sie auch in großen Kernkraftwerken verwendet werden. Neu ist eher der Anspruch, diese Technologie kleiner, standardisierter und möglichst serienmäßig zu bauen. Genau darin liegt aber auch die offene Frage. Erst wenn solche Reaktoren tatsächlich in größerer Zahl produziert, genehmigt und betrieben werden, wird sich zeigen, ob sie auch wirtschaftlich konkurrenzfähig sind. Die heutige Debatte knüpft jedoch an ältere Erfahrungen an, denn kleine Reaktoren wurden schon lange dort eingesetzt, wo auf engem Raum verlässlich Energie gebraucht wurde.
4: Auch Atom-U-Boote haben ungefähr vergleichbare Leistungen. Solche U-Boote, aber auch Eisbrecher, verfügen gewöhnlich über 2 Reaktoren mit einer Leistung in einer ähnlichen Größenordnung. Es gibt aber auch mikromodulare Reaktoren mit nur etwa 10 Megawatt. Das entsprach zum Beispiel ungefähr der Leistung des ersten Atom-U-Boots Nautilus, das 1954 erstmals auslief. Auch das erste nuklear angetriebene Frachtschiff, die amerikanische Savannah, hatte eine Leistung von rund 16 Megawatt. Man kann dementsprechend sagen, und ich mache daraus kein Geheimnis, dass es sich bei den kleinen modularen Reaktoren im Grunde um eine Weiterentwicklung von Militärtechnik handelt. Diese Schiffsreaktoren wurden stetig optimiert und um moderne Sicherheitssysteme und aktuelle Steuerungstechnik ergänzt. So haben sie ihren heutigen Stand erreicht, den wir als fortschrittliche kleine modulare Reaktoren bezeichnen.
3: Die kleinen modularen Reaktoren gelten potenziell als sicherer oder zumindest einfacher beherrschbar als die großen konventionellen Reaktoren. Nicht nur, weil sie kleiner sind und weniger Kernbrennstoff pro Einheit enthalten, sondern auch deshalb, weil sie oft auf passiven Sicherheitssystemen beruhen. Das bedeutet aber nicht automatisch, dass sie risikofrei sind. Es handelt sich weiterhin um Kernreaktoren, die mit radioaktivem Material und abgebranntem Brennstoff arbeiten.
4: Passive Sicherheitselemente bedeuten, dass man Erfahrungen nutzt, die über Jahrzehnte gesammelt werden und dass man natürliche physikalische Gesetze für den Schutz einsetzt. Genutzt werden zum Beispiel die Schwerkraft oder die natürliche Ausdehnung, damit das Kühlmittel von selbst zirkulieren kann. Viele Konzepte solcher Reaktoren brauchen überhaupt keine Pumpen. Wenn es also zu einem Verlust der Stromversorgung kommt, wie etwa in Fukushima, dann würde das die Nachkühlung des Brennstoffs und die Sicherheitssysteme nicht unmittelbar außer Kraft setzen. Ausgeschlossen wurden inzwischen auch klassische graphitmoderierte Reaktoren, vielleicht mit Ausnahme von Kugelhaufenreaktoren. Die klassischen Graphitblöcke sind aber auf dem Rückzug. Damit drohen auch keine Brände wie etwa in Windscale und vor allem wie in Tschernobyl. Leider haben wir viele Erfahrungen gerade aus Unfällen gewonnen. Aber in den vergangenen 70 Jahren hat sich die Sicherheit in dieser Hinsicht um etwa 3 Größenordnungen verbessert, also ungefähr um den Faktor 1000. Das Risiko liegt natürlich auch heute nicht bei Null. Aber ein Nullrisiko gibt es im Leben nirgends.
3: Ein weiterer Punkt betrifft den nuklearen Abfall. Auch die kleinen modularen Reaktoren produzieren radioaktives Material, das langfristig sicher gelagert werden muss. Bei der Lagerung von Kernbrennstoff gibt es in der Slowakei inzwischen konkrete Pläne. In Mochovce besteht seit 2001 ein Endlager für schwach radioaktive Abfälle. Langfristig soll jedoch ein Tiefenlager entstehen. 2 mögliche Standorte sollen bis 2030 ausgewählt werden. Mit dem eigentlichen Bau wird frühestens ab 2040 gerechnet. Wladimir Slugin sieht in den kleinen modularen Reaktoren dennoch kein zusätzliches Abfallproblem. Bestimmte fortgeschrittene Reaktorkonzepte könnten laut ihm sogar helfen, den abgebrannten Brennstoff besser zu nutzen.
4: Einige Entwürfe kleiner modularer Reaktoren haben das Ziel, den Brennstoffkreislauf zu schließen. Dabei geht es vor allem um schnelle Reaktoren, die den abgebrannten Brennstoff aus den Druckwasserreaktoren nach einer gewissen Aufarbeitung wieder nutzen könnten. Das löst das Problem des abgebrannten Brennstoffs und der radioaktiven Abfälle zwar nicht vollständig, könnte deren Menge aber deutlich verringern.
3: Kleine modulare Reaktoren könnten in den kommenden Jahrzehnten auch in der Slowakei eine Rolle spielen. Anders als in dünn besiedelten Regionen anderer Weltteile ginge es hier wohl weniger um die Versorgung abgelegener Gebiete. Denkbar wäre ihr Einsatz eher als Ergänzung zu bestehenden Energiesystemen, etwa um Schwankungen im Stromnetz auszugleichen oder energieintensive Industriebetriebe mit Strom und Wärme zu versorgen. Ob es dazu tatsächlich kommt, hängt aber von vielen offenen Fragen ab. Von der Zulassung, vom konkreten Reaktordesign und vor allem vom Preis. Denn günstiger und schneller könnten sie erst dann werden, wenn sie tatsächlich standardisiert und in größerer Zahl gebaut werden. In wenigen Minuten besuchen wir mit unserem nächsten Beitrag die Biber. Vorher nehmen uns aber ein diesmal auf die Straßen zweiter Ordnung. So heißt ihr Lied. 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
1: Abgesehen vom Menschen gibt es in der Natur nur wenige Tiere, die ihre Umgebung so aktiv und deutlich verändern wie der Biber. Zu Beginn des 20. Jahrhunderts stand er in Europa kurz vor dem Aussterben und sein Bestand war auf etwas mehr als 1000 Tiere geschrumpft. Dank intensiver Schutzbemühungen hat er sich jedoch wieder an vielen europäischen Flüssen angesiedelt, darunter auch an Meeren in der Slowakei. Biberdämme findet man so heute nicht nur in den Seitenarmen der Donau und an anderen großen Strömen, sondern auch an zahlreichen kleineren Flüssen, wie etwa im Lopuschnatal. Durch dieses Skigebiet fließt ein Bach, an dem rund 30 Biberdämme entstanden sind. Welche Bedeutung sie haben, erklärt Andrej

0: stark vom Menschen veränderten Fluss- und Bachgebiete. Diese verwandelt er oft in neue, artenreiche Lebensräume. Durch die von ihm verursachten Überschwemmungen entstehen wertvolle Feuchtbiotope. Entscheidend für dieses neue Leben ist dabei die Veränderung der Wasserstruktur selbst. André Kameniar erläutert, welche Rolle auch das Sonnenlicht dabei spielt.
1: Wasser, auf welches die Sonne scheint, ist aus ökologischer Sicht viel reicher als jenes Wasser, das im Schatten liegt. Im Sommer bildet sich an der Oberfläche eine dünne Schicht warmen und stehenden Wassers, in der sich das Phytoplankton vermehrt. Dies sind mikroskopisch winzige Algen. Weil es dort mehr Plankton gibt, gibt es auch mehr Insekten, die dieses filtern. Es gibt mehr Fische und dadurch auch mehr Vögel. Der Biber wird in der Ökologie als ein Ökosystemingenieur bezeichnet. Er schafft günstige Lebensbedingungen für eine Vielzahl weiterer Arten.
0: In den letzten Jahren geht es dem Biber in der Slowakei gut. Experten schätzen, dass landesweit zwischen 500 und 1300 Tiere leben könnten. Wie André Kameniar betont, komme die Fähigkeit des Bibers, das Wasser in der Landschaft zurückzuhalten, in erster Linie ihm selbst zugute. Doch gleichzeitig profitieren auch zahlreiche andere Tierarten davon. Und nicht zuletzt sei es auch für die Menschen vorteilhaft. Gerade in Zeiten des fortschreitenden Klimawandels sei die Rückkehr des Bibers ein Gewinn und das sowohl für die Biodiversität als auch für die Wasserwirtschaft. Das bedeutet allerdings nicht, dass dieser Prozess völlig problemlos wäre. Besonders in den flachen Regionen der Südslowakei erhöht die Präsenz der Biber das Risiko von Überschwemmungen. Außerdem können die Tiere verschiedene Krankheiten und Parasiten übertragen. Genau darauf richten Forschende am Institut für Parasitologie der Slowakischen Akademie der Wissenschaften in Košice ihren Fokus und sind bereits zu interessanten neuen Erkenntnissen gekommen. Vieles lasse sich bereits am Inhalt der Biberlosung ablesen, sagt Parasitologin Ingrid Papajova.
2: Wenn ein Tier krank ist, enthält seine Losung die Eier verschiedener Helminthen. Dies ist eine spezielle Art der Würmer. Sie kann aber auch Zysten, einzellige Parasiten enthalten, die beim Menschen Erkrankungen auslösen können. In den Biber gelangen sie aus der kontaminierten Umgebung. Sie können sich aber anschließend auch unter den einzelnen Tieren weiter verbreiten.
0: Die Forscher können wertvolle Daten gewinnen, ohne die Tiere in ihrem natürlichen Lebensraum stören zu müssen. Die Analyse der Losung kann jedoch noch deutlich tiefer gehen und man kann genau feststellen, welche Mikroorganismen darin vorkommen.
2: In der anschließenden molekularen Analyse isolieren wir aus der Losungsprobe die DNA. In mehreren komplexen Schritten bestimmen wir anschließend, um welche genetische Art von Parasit es sich handelt. Das Endprodukt schicken wir zum Sequenzieren. Aus der dabei gewonnenen Abfolge von Nukleotiden erstellen wir sogenannte Phylogramme, mit deren Hilfe wir die Parasitenart genau bestimmen können.
0: Auf diese Weise haben die Forschenden bei Bibern mehrere Arten von Mikrosporidien nachgewiesen, die auch auf den Menschen übertragbar sein können. Einige dieser Parasiten, die im Magen der Tiere gefunden wurden, wurden sogar zum ersten Mal in einer solchen Umgebung beschrieben. Doch die Wissenschaftler stießen auch auf weitere Parasitenarten.
2: Am bedeutendsten war aus meiner Sicht der Nachweis eines neuen Blastocystis-Subtyps. Dieser einzellige Parasit lebt ebenfalls im Magen der Tiere. Es war weltweit das erste Mal, dass dieser Subtyp bei Bibern beschrieben wurde.
0: Die Forschenden sammelten die Losungsproben im Einzugsgebiet der Flüsse Topla und Poprad. Zusätzlich untersuchten sie einen Biber aus der Donau, wo die Art bereits seit längerer Zeit heimisch ist. Anders ist die Situation etwa in Italien, denn dort beginnt sich der Biber erst in diesen Jahren wieder auszubreiten. Genau deshalb möchte das Forschungsteam aus Košice in naher Zukunft mit italienischen Kolleginnen und Kollegen zusammenarbeiten. Ein mögliches Ergebnis dieser Kooperation wären Prognosekarten, die zeigen, welche Gebiete sich besonders gut als Lebensraum für Biber eignen. Ingrid Papajova zufolge lasse sich die Forschung hinsichtlich des Parasitenvorkommens in verschiedenen Tieren in Zukunft noch weiter ausbauen.
2: Im Rahmen der weiteren Forschung möchten wir uns auch auf andere im Wasser lebende Tiere konzentrieren, etwa auf die Nutrias. Genau sie stehen im Mittelpunkt unseres gemeinsamen Projekts, denn in Italien kommen sie häufig vor, bei uns bislang noch kaum. Darüber hinaus wollen wir generell jene Tiere untersuchen, die sich in der Nähe von Flüssen bewegen, seien es Füchse, Igel, kleine Nagetiere, aber auch freilebende Fleischfresser und Rehe.

0: Derzeit konzentrieren sich die Forschenden in Košice jedoch noch auf den Biber, denn diese Tierart zählt heute dank erfolgreicher Wiederansiedlung zu den sich ausbreitenden Arten in Europa. Besonders in der zweiten Hälfte des 20. Jahrhunderts breitete er sich rasch aus, vor allem im Einzugsgebiet der Donau. Die größten zusammenhängenden Bestände finden sich derzeit in Mittel- und Osteuropa sowie in Skandinavien. Die Rolle des Bibers als möglicher Überträger wassergebundener Krankheitserreger beruhe jedoch laut der Slowakischen Akademie der Wissenschaften bislang nur auf indirekten Daten und sei nicht eindeutig geklärt. Für die Trinkwasserversorgung stellt seine Präsenz kein grundsätzliches Problem dar, da diese entsprechend aufbereitet wird. Vorsicht ist jedoch geboten, wenn Menschen unbehandeltes Wasser aus kleinen Bächen in freier Natur trinken, vor allem dort, wo auch Biber leben. Das war unser heutiges Magazin von Radio Slowakei International. Eva Medelska am Mischpult und Juraj Pavlovic am Mikrofon danken Ihnen fürs Zuhören und wünschen noch einen schönen Tag. Bis zum nächsten Mal. Auf Wiederhören.
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1: Guten Tag, am Mikrofon begrüßt Sie Marika Antaschowa.
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1: Minister Blanár begrüßt den Waffenstillstand zwischen der Ukraine und Russland. Die Slowakei erhielt weitere Tranchen aus dem Wiederaufbauplan. Minister Šaško leugnet eine Gefährdung der Gelder für das Krankenhaus in Prešov. Der slowakische Außenminister Juraj Blanár hat am Dienstag aufgerufen, die von der Ukraine und Russland angekündigten Waffenstillstände zur Deeskalation der Spannungen zu nutzen. Wie er erklärte, schaffen sie Raum für die Fortsetzung der Friedensverhandlungen. Gleichzeitig betonte er, dass die slowakische Regierung weiterhin den diplomatischen Dialog, friedliche Lösungen und die Einhaltung des Völkerrechts fördert. Durch eine Verordnung des russischen Präsidenten Wladimir Putin wurde ein einseitiger Waffenstillstand bei den Kämpfen gegen die Ukraine für den 8. und 9. Mai anlässlich des 81. Jahrestags des Sieges der Sowjetunion im Zweiten Weltkrieg angekündigt. Der ukrainische Präsident Volodymyr Zelensky erklärte einen Waffenstillstand ab Mitternacht vom 5. auf den 6. Mai. Die Slowakei hat am Dienstag Mittel aus der 6. und 7. Tranche des Wiederaufbau- und Resilienzplans in Höhe von insgesamt über 1,2 Milliarden Euro erhalten. Das Land bekam bereits mehr als 5,2 Milliarden Euro von den insgesamt bereitgestellten 6,4 Milliarden Euro, teilte das Amt des stellvertretenden Ministerpräsidenten für den Wiederaufbauplan und Wissenswirtschaft mit. Bildungsminister Tomasz Drucker, der mit der Leitung dieses Amtes betraut ist, sagte: Diese 1,2 Milliarden Euro bedeuten modernere Krankenhäuser, besser ausgestattete Schulen und besser zugängliche Dienstleistungen für Menschen. Aus den Mitteln wurden beispielsweise die Barrierefreiheit von weiterführenden Schulen, die Unterstützung von ambulanten Einrichtungen der Primärversorgung und Stipendien für begabte Studierende finanziert. Die für den Bau des Militärkrankenhauses in Prešov vorgesehenen Mittel aus dem Wiederaufbauplan sind nicht gefährdet, sagte Gesundheitsminister Kamil Šaško am Dienstag. Er reagierte damit auf Behauptungen, dass die Slowakei infolge der Aussetzung des Krankenhausbaus fast 200 Millionen Euro verlieren könnte. Er versicherte, dass die Meilensteine des Wiederaufbauplans eingehalten werden. Das Verteidigungsministerium hatte im vergangenen Herbst einen Vertrag über den Ausbau und die Modernisierung des Krankenhauses abgeschlossen, die Arbeiten jedoch letzte Woche ausgesetzt. Grund dafür ist eine Qualitätskontrolle an den tragenden Bauteilen des Gebäudes. Verteidigungsminister Robert Kalinjak gab zu, dass sich der Termin für die Fertigstellung des Krankenhauses verschieben könnte. Laut dem Amt des stellvertretenden Ministerpräsidenten für den Wiederaufbauplan und die Wissenswirtschaft haben die Änderungen keinen Einfluss auf die Verfügbarkeit von Mitteln aus dem Wiederaufbauplan. Oppositionsabgeordnete von KDH, PS, SAS und die fraktionslose Parlamentarierin Jana Bito-Ciganikova initiieren die Einberufung eines außerordentlichen Gesundheitsausschusses. Die Nachrichten entstammen Meldungen der Presseagentur TASR.
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1: Das Verfahren für die Parlamentswahl aus dem Ausland soll geändert werden. Künftig würde die Stimmabgabe in den Auslandsvertretungen erfolgen, nicht mehr per Briefwahl. Gleichzeitig soll die Möglichkeit der Wahl aus dem Ausland auch auf die Präsidentschaftswahl ausgeweitet werden. Dies geht aus einer Novelle zum Gesetz über die Bedingungen zur Ausübung des Wahlrechts hervor, die vom Parlament am Dienstag in die zweite Lesung gebracht wurde. Laut den Abgeordneten der Koalitionspartei Smer SD, die hinter der Novelle stehen, trägt die neue Regelung einer langjährigen Forderung der im Ausland lebenden Wähler Rechnung. Diese besteht darin, bei landesweiten Wahlen ihre Stimme in den Vertretungen persönlich abgeben zu können. Dadurch ermögliche man die Ausübung des Wahlrechts in dem Staat, in dem sich die Wähler zum Zeitpunkt der Wahl aufhalten, ohne dass sie in die Slowakei reisen oder die mit der Briefwahl verbundenen Formalitäten erledigen müssen. Mit der Änderung der Bestimmungen mache die Regierungskoalition deutlich, dass ihr die außerhalb der Slowakei lebenden Menschen gleichgültig sind, denkt der Chef der Oppositionspartei SAS Branislav Gröling. Der Vorsitzende der oppositionellen PS, Michal Šimečka, teilte mit. Heute hat der Nationalrat in dieser Sitzung allen Menschen in der Slowakei ein Signal gesetzt. In einer Zeit, in der die Kraftstoffpreise erneut steigen, ein Einfrieren der EU-Fonds droht und die Wirtschaft in eine Rezession stürzt, interessieren sich die Abgeordneten für nichts davon. Das Wichtigste, was sie heute klären müssen, ist die Abschaffung der Briefwahl. Jedem ist klar, und das kam auch in der Debatte zum Ausdruck, dass die Abschaffung der Briefwahl nur ein einziges Ziel hat, damit weniger Wähler, die eine Veränderung wollen, ihre Meinung äußern können. Die Koalitionsparteien Hlas SD und SNS kündigten ihre Anmerkungen zu dem Entwurf an. Der Vorsitzende der Hlas SD-Fraktion Robert Buzi erklärte: Wir kommunizieren noch mit dem Innen- sowie mit dem Außenministerium und wollen, sofern es unsere wie auch die ausländische Gesetzgebung zulässt, einen Änderungsantrag vorbereiten. Wir wollen die Anzahl der Orte erhöhen, in denen Wahllokale eingerichtet werden können, damit dies nicht nur in den Vertretungen möglich ist, sondern auch in anderen Räumlichkeiten, in denen Wahllokale geschaffen werden könnten. Wird die Novelle im Parlament verabschiedet, soll sie am 1. September dieses Jahres in Kraft treten.
2: Guten Tag, liebe Hörerinnen und Hörer, und herzlich willkommen zum Magazin von Radio Slowakei International. Am Mischpult begrüßt Sie Eva Medelska und am Mikrofon ist Juraj Pavlovic. In der heutigen Sendung widmen wir uns der Kernenergie bzw. den kleinen modularen Reaktoren. Anschließend berichten wir über den Biber, der die slowakische Landschaft stärker prägt, als man auf den ersten Blick vermuten würde. Wir wünschen Ihnen angenehmes Zuhören.
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2: Die Slowakei setzt bei der Stromerzeugung seit Jahrzehnten stark auf Kernenergie. Schon heute kommen rund 60% des im Land erzeugten Stroms aus den beiden Atomkraftwerken Jasovské Bohunice und Mochovce. Wenn künftig auch der vierte Block in Mochovce ans Netz geht, könnte der Anteil der Kernenergie noch weiter steigen. Bei der Atomkraft herrscht in der Slowakei ein langfristiger politischer Konsens, denn sie gilt parteiübergreifend als ein zentraler Pfeiler der Energieversorgung. Gerade sie soll die Versorgungssicherheit garantieren, die Abhängigkeit von fossilen Brennstoffen verringern und beim Klimaschutz helfen. Auch der schrittweise Abschied von russischem Kernbrennstoff wird politisch vergleichsweise breit mitgetragen. Der slowakische Betreiber der Atomkraftwerke Slovenské elektrárne hat bereits einen Vertrag mit dem US-Unternehmen Westinghouse über künftige Brennstofflieferungen abgeschlossen. Zwei große Kernkraftwerke in einem kleinen Land, das ist bereits ein deutliches Zeichen für den slowakischen Atomkurs. In Fachkreisen wird inzwischen aber auch über eine weitere Möglichkeit gesprochen, und zwar über die kleinen modularen Reaktoren. Gemeint sind kleinere Reaktoreinheiten mit einer Leistung von meist bis zu 300 Megawatt. Sie sollen nicht wie klassische große Atomkraftwerke vollständig vor Ort entstehen, sondern stärker aus vorgefertigten Modulen zusammengesetzt werden. Befürworter erwarten davon kürzere Bauzeiten, flexiblere Einsatzmöglichkeiten und eine leichtere Einbindung in die bestehenden Energiesysteme. Auch in der Slowakei gibt es bereits erste Studien und Überlegungen, wo und wie solche kleinen Reaktoren künftig eingesetzt werden könnten, etwa zur Strom- oder Wärmeerzeugung, aber auch für die Industrie. Von einer schnellen Umsetzung können aber keine Rede sein, sagte Experte für nukleare Sicherheit und früherer Präsident der Europäischen Kernenergiegesellschaft Wladimir Slugeň.
3: Was die Kernenergie weltweit und auch in der Slowakei ausbremst, ist das Wort Postponing, also das ständige Verschieben. Derzeit ist es nicht realistisch zu erwarten, dass in Europa vor dem Jahr 2035 ein kleiner modularer Reaktor gebaut wird. Alle beteiligten Länder wollen nicht die Ersten sein, die einen Prototyp errichten. Sie wollen lieber auf eine bereits erprobte Technologie warten. Das ist ein vernünftiger Ansatz, der viel Geld sparen kann. Deshalb überwiegt auch hier eine eher konservative Herangehensweise.
2: Mit anderen Worten, auch wenn die Technologie in der Slowakei auf Interesse stößt, dürfte sie frühestens in der zweiten Hälfte der 2030er Jahre praktisch relevant werden. Hinzu kommt, dass in Europa der Einsatz kleiner modularer Reaktoren nicht ganz so naheliegend ist wie in manchen anderen Teilen der Welt. Wladimir Slugan zufolge lohnen sie sich vor allem dort, wo es kein dicht ausgebautes Stromnetz gibt, zugleich aber viel Energie für lokale Industrie gebraucht wird, etwa in abgelegenen Regionen Chinas, Kanadas oder Sibiriens. Für die Slowakei heißt das, dass die kleinen modularen Reaktoren die großen Atomkraftwerke wohl nicht ersetzen werden. Sie kämen eher als Ergänzung in Frage, etwa für bestimmte Industriestandorte, für die Wärmeerzeugung oder für Regionen, in denen ein kleinerer, flexibel einsatzbarer Reaktor sinnvoll sein könnte.
3: Wir verschließen den kleinen modularen Reaktoren nicht von vornherein die Tür. Sie eignen sich zum Beispiel zur Abdeckung der Regelleistung, also dazu, Schwankungen im Stromnetz auszugleichen. Ich denke da an etwa 2 bis 4 Blöcke mit 200 oder 300 Megawatt. Diese Reaktoren haben neben der Stromerzeugung aber noch weitere Vorteile. Sie könnten zum Beispiel bei der Herstellung von Wasserstoff eingesetzt werden. Ein kleiner modularer Reaktor, der mit Helium gekühlt wird, kann relativ günstig Wasserstoff erzeugen. Weitere Einsatzmöglichkeiten gibt es in der Papierindustrie, in der Wärmeversorgung oder in der chemischen Industrie, also überall dort, wo höhere Prozesstemperaturen gebraucht werden, zum Beispiel um die 200 Grad Celsius. Dafür braucht man aber eine klare Vorstellung davon, was wir in 20 oder 30 Jahren herstellen wollen. Danach müsste man dann auch die Energieinfrastruktur ausrichten.
2: Noch ist das allerdings eher ein Zukunftsszenario als industrielle Praxis. Kommerzielle Anlagen, die einen kleinen modularen Reaktor bereits nutzen, gibt es in Europa bislang nicht und die ersten Projekte werden frühestens für die 2030er Jahre erwartet. Sollte es dabei jedoch zu einem technologischen und wirtschaftlichen Durchbruch kommen, könnte das auch für die Slowakei große Auswirkungen haben. Denn auch für die größten Industriestandorte des Landes würden sich dadurch neue Möglichkeiten eröffnen.
3: Über kleine modulare Reaktoren wird auch im Zusammenhang mit dem Stahlwerk US Steel in Košice nachgedacht. Wenn man dort künftig Elektrolichtbogenöfen einsetzen würde, versorgt von 4 Blöcken mit jeweils 200 Megawatt, könnte das die klimafreundlichere Stahlproduktion deutlich voranbringen. Noch weiß aber niemand, ob eine solche Lösung auch bezahlbar wäre.
2: Technologisch sind kleine modulare Reaktoren nicht völlig neu. Wie Wladimir Slugin betont, werden kleinere Reaktoren seit Jahrzehnten etwa in U-Booten oder in der Forschung eingesetzt. Auch viele heutige Konzepte beruhen nicht auf einer völlig neuen Reaktorphysik, sondern auf bekannten und erprobten Reaktortypen, vor allem auf Druckwasserreaktoren, wie sie auch in großen Kernkraftwerken verwendet werden. Neu ist eher der Anspruch, diese Technologie kleiner, standardisierter und möglichst serienmäßig zu bauen. Genau darin liegt aber auch die offene Frage. Erst wenn solche Reaktoren tatsächlich in größerer Zahl produziert, genehmigt und betrieben werden, wird sich zeigen, ob sie auch wirtschaftlich konkurrenzfähig sind. Die heutige Debatte knüpft jedoch an ältere Erfahrungen an, denn kleine Reaktoren wurden schon lange dort eingesetzt, wo auf engem Raum verlässlich Energie gebraucht wurde.
3: Auch Atom-U-Boote haben ungefähr vergleichbare Leistungen. Solche U-Boote, aber auch Eisbrecher, verfügen gewöhnlich über 2 Reaktoren mit einer Leistung in einer ähnlichen Größenordnung. Es gibt aber auch mikromodulare Reaktoren mit nur etwa 10 Megawatt. Das entsprach zum Beispiel ungefähr der Leistung des ersten Atom-U-Boots Nautilus, das 1954 erstmals auslief. Auch das erste nuklear angetriebene Frachtschiff, die amerikanische Savannah, hatte eine Leistung von rund 16 Megawatt. Man kann dementsprechend sagen, und ich mache daraus kein Geheimnis, dass es sich bei den kleinen modularen Reaktoren im Grunde um eine Weiterentwicklung von Militärtechnik handelt. Diese Schiffsreaktoren wurden stetig optimiert und um moderne Sicherheitssysteme und aktuelle Steuerungstechnik ergänzt. So haben sie ihren heutigen Stand erreicht, den wir als fortschrittliche kleine modulare Reaktoren bezeichnen.
2: Die kleinen modularen Reaktoren gelten potenziell als sicherer oder zumindest einfacher beherrschbar als die großen konventionellen Reaktoren. Nicht nur, weil sie kleiner sind und weniger Kernbrennstoff pro Einheit enthalten, sondern auch deshalb, weil sie oft auf passiven Sicherheitssystemen beruhen. Das bedeutet aber nicht automatisch, dass sie risikofrei sind. Es handelt sich weiterhin um Kernreaktoren, die mit radioaktivem Material und abgebranntem Brennstoff arbeiten.
3: Passive Sicherheitselemente bedeuten, dass man Erfahrungen nutzt, die über Jahrzehnte gesammelt werden und dass man natürliche physikalische Gesetze für den Schutz einsetzt. Genutzt werden zum Beispiel die Schwerkraft oder die natürliche Ausdehnung, damit das Kühlmittel von selbst zirkulieren kann. Viele Konzepte solcher Reaktoren brauchen überhaupt keine Pumpen. Wenn es also zu einem Verlust der Stromversorgung kommt, wie etwa in Fukushima, dann würde das die Nachkühlung des Brennstoffs und die Sicherheitssysteme nicht unmittelbar außer Kraft setzen. Ausgeschlossen wurden inzwischen auch klassische graphitmoderierte Reaktoren, vielleicht mit Ausnahme von Kugelhaufenreaktoren. Die klassischen Graphitblöcke sind aber auf dem Rückzug. Damit drohen auch keine Brände wie etwa in Windscale und vor allem wie in Tschernobyl. Leider haben wir viele Erfahrungen gerade aus Unfällen gewonnen. Aber in den vergangenen 70 Jahren hat sich die Sicherheit in dieser Hinsicht um etwa 3 Größenordnungen verbessert, also ungefähr um den Faktor 1000. Das Risiko liegt natürlich auch heute nicht bei Null. Aber ein Nullrisiko gibt es im Leben nirgends.
2: Ein weiterer Punkt betrifft den nuklearen Abfall. Auch die kleinen modularen Reaktoren produzieren radioaktives Material, das langfristig sicher gelagert werden muss. Bei der Lagerung von Kernbrennstoff gibt es in der Slowakei inzwischen konkrete Pläne. In Mochovce besteht seit 2001 ein Endlager für schwach radioaktive Abfälle. Langfristig soll jedoch ein Tiefenlager entstehen. 2 mögliche Standorte sollen bis 2030 ausgewählt werden. Mit dem eigentlichen Bau wird frühestens ab 2040 gerechnet. Wladimir Slugin sieht in den kleinen modularen Reaktoren dennoch kein zusätzliches Abfallproblem. Bestimmte fortgeschrittene Reaktorkonzepte könnten laut ihm sogar helfen, den abgebrannten Brennstoff besser zu nutzen.
3: Einige Entwürfe kleiner modularer Reaktoren haben das Ziel, den Brennstoffkreislauf zu schließen. Dabei geht es vor allem um schnelle Reaktoren, die den abgebrannten Brennstoff aus den Druckwasserreaktoren nach einer gewissen Aufarbeitung wieder nutzen könnten. Das löst das Problem des abgebrannten Brennstoffs und der radioaktiven Abfälle zwar nicht vollständig, könnte deren Menge aber deutlich verringern.
2: Kleine modulare Reaktoren könnten in den kommenden Jahrzehnten auch in der Slowakei eine Rolle spielen. Anders als in dünn besiedelten Regionen anderer Weltteile ginge es hier wohl weniger um die Versorgung abgelegener Gebiete. Denkbar wäre ihr Einsatz eher als Ergänzung zu bestehenden Energiesystemen, etwa um Schwankungen im Stromnetz auszugleichen oder energieintensive Industriebetriebe mit Strom und Wärme zu versorgen. Ob es dazu tatsächlich kommt, hängt aber von vielen offenen Fragen ab. Von der Zulassung, vom konkreten Reaktordesign und vor allem vom Preis. Denn günstiger und schneller könnten sie erst dann werden, wenn sie tatsächlich standardisiert und in größerer Zahl gebaut werden. In wenigen Minuten besuchen wir mit unserem nächsten Beitrag die Biber. Vorher nehmen uns aber ein diesmal auf die Straßen zweiter Ordnung. So heißt ihr Lied. 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
1: Abgesehen vom Menschen gibt es in der Natur nur wenige Tiere, die ihre Umgebung so aktiv und deutlich verändern wie der Biber. Zu Beginn des 20. Jahrhunderts stand er in Europa kurz vor dem Aussterben und sein Bestand war auf etwas mehr als 1000 Tiere geschrumpft. Dank intensiver Schutzbemühungen hat er sich jedoch wieder an vielen europäischen Flüssen angesiedelt, darunter auch an Meeren in der Slowakei. Biberdämme findet man so heute nicht nur in den Seitenarmen der Donau und an anderen großen Strömen, sondern auch an zahlreichen kleineren Flüssen, wie etwa im Lopušná-Tal. Durch dieses Skigebiet fließt ein Bach, an dem rund 30 Biberdämme entstanden sind. Welche Bedeutung sie haben, erklärt Ondrej Kameniar vom Bürgerverein Mismeles. Wir sind der Wald.
2: Dieses Feuchtgebiet existiert nur, weil hier auch der Biber lebt. Ohne seine Dämme wäre das nur ein schmaler Bach von 1,5 Metern Breite, wie man es weiter unten an seinem Lauf sieht. Diese vielfältige Landschaft, in der so viele Arten leben, gäbe es hier nicht.
1: Der Biber fördert dementsprechend die Biodiversität. Ursprünglich in naturnahen Auenlandschaften heimisch, besiedelt er heute Notrettungen, auch die stark vom Menschen veränderten Fluss- und Bachgebiete. Diese verwandelt er oft in neue, artenreiche Lebensräume. Durch die von ihm verursachten Überschwemmungen entstehen wertvolle Feuchtbiotope. Entscheidend für dieses neue Leben ist dabei die Veränderung der Wasserstruktur selbst. Ondrej Kameniar erläutert, welche Rolle auch das Sonnenlicht dabei spielt.
2: Wasser, auf welches die Sonne scheint, ist aus ökologischer Sicht viel reicher als jenes Wasser, das im Schatten liegt. Im Sommer bildet sich an der Oberfläche eine dünne Schicht warmen und stehenden Wassers, in der sich das Phytoplankton vermehrt. Dies sind mikroskopisch winzige Algen. Weil es dort mehr Plankton gibt, gibt es auch mehr Insekten, die dieses filtern. Es gibt mehr Fische und dadurch auch mehr Vögel. Der Biber wird in der Ökologie als ein Ökosystemingenieur bezeichnet. Er schafft günstige Lebensbedingungen für eine Vielzahl weiterer Arten.
1: In den letzten Jahren geht es dem Biber in der Slowakei gut. Experten schätzen, dass landesweit zwischen 500 und 1300 Tiere leben könnten. Wie Ondrej Kameniar betont, komme die Fähigkeit des Bibers, das Wasser in der Landschaft zurückzuhalten, in erster Linie ihm selbst zugute. Doch gleichzeitig profitieren auch zahlreiche andere Tierarten davon. Und nicht zuletzt sei es auch für die Menschen vorteilhaft. Gerade in Zeiten des fortschreitenden Klimawandels sei die Rückkehr des Bibers ein Gewinn und das sowohl für die Biodiversität als auch für die Wasserwirtschaft. Das bedeutet allerdings nicht, dass dieser Prozess völlig problemlos wäre. Besonders in den flachen Regionen der Südslowakei erhöht die Präsenz der Biber das Risiko von Überschwemmungen. Außerdem können die Tiere verschiedene Krankheiten und Parasiten übertragen. Genau darauf richten Forschende am Institut für Parasitologie der Slowakischen Akademie der Wissenschaften in Košice ihren Fokus und sind bereits zu interessanten neuen Erkenntnissen gekommen. Vieles lasse sich bereits am Inhalt der Biberlosung ablesen, sagt Parasitologin Ingrid Papajova.
3: Wenn ein Tier krank ist, enthält seine Losung die Eier verschiedener Helminthen. Dies ist eine spezielle Art der Würmer. Sie kann aber auch Zysten, einzellige Parasiten enthalten, die beim Menschen Erkrankungen auslösen können. In den Biber gelangen sie aus der kontaminierten Umgebung. Sie können sich aber anschließend auch unter den einzelnen Tieren weiter verbreiten.
1: Die Forscher können wertvolle Daten gewinnen, ohne die Tiere in ihrem natürlichen Lebensraum stören zu müssen. Die Analyse der Losung kann jedoch noch deutlich tiefer gehen und man kann genau feststellen, welche Mikroorganismen darin vorkommen.
3: In der anschließenden molekularen Analyse isolieren wir aus der Losungsprobe die DNA. In mehreren komplexen Schritten bestimmen wir anschließend, um welche genetische Art von Parasit es sich handelt. Das Endprodukt schicken wir zum Sequenzieren. Aus der dabei gewonnenen Abfolge von Nukleotiden erstellen wir sogenannte Phylogramme, mit deren Hilfe wir die Parasitenart genau bestimmen können.
1: Auf diese Weise haben die Forschenden bei Bibern mehrere Arten von Mikrosporidien nachgewiesen, die auch auf den Menschen übertragbar sein können. Einige dieser Parasiten, die im Magen der Tiere gefunden wurden, wurden sogar zum ersten Mal in einer solchen Umgebung beschrieben. Doch die Wissenschaftler stießen auch auf weitere Parasitenarten.
3: Am bedeutendsten war aus meiner Sicht der Nachweis eines neuen Blastocystis-Subtyps. Dieser einzellige Parasit lebt ebenfalls im Magen der Tiere. Es war weltweit das erste Mal, dass dieser Subtyp bei Bibern beschrieben wurde.
1: Die Forschenden sammelten die Losungsproben im Einzugsgebiet der Flüsse Topla und Poprad. Zusätzlich untersuchten sie einen Biber aus der Donau, wo die Art bereits seit längerer Zeit heimisch ist. Anders ist die Situation etwa in Italien, denn dort beginnt sich der Biber erst in diesen Jahren wieder auszubreiten. Genau deshalb möchte das Forschungsteam aus Košice in naher Zukunft mit italienischen Kolleginnen und Kollegen zusammenarbeiten. Ein mögliches Ergebnis dieser Kooperation wären Prognosekarten, die zeigen, welche Gebiete sich besonders gut als Lebensraum für Biber eignen. Ingrid Papajova zufolge lasse sich die Forschung hinsichtlich des Parasitenvorkommens in verschiedenen Tieren in Zukunft noch weiter ausbauen.
3: Im Rahmen der weiteren Forschung möchten wir uns auch auf andere im Wasser lebende Tiere konzentrieren, etwa auf die Nutrias. Genau sie stehen im Mittelpunkt unseres gemeinsamen Projekts, denn in Italien kommen sie häufig vor, bei uns bislang noch kaum. Darüber hinaus wollen wir generell jene Tiere untersuchen, die sich in der Nähe von Flüssen bewegen, seien es Füchse, Igel, kleine Nagetiere, aber auch freilebende Fleischfresser und Rehe.
1: Derzeit konzentrieren sich die Forschenden in Košice jedoch noch auf den Biber, denn diese Tierart zählt heute dank erfolgreicher Wiederansiedlung zu den sich ausbreitenden Arten in Europa. Besonders in der zweiten Hälfte des 20. Jahrhunderts breitete er sich rasch aus, vor allem im Einzugsgebiet der Donau. Die größten zusammenhängenden Bestände finden sich derzeit in Mittel- und Osteuropa sowie in Skandinavien. Die Rolle des Bibers als möglicher Überträger wassergebundener Krankheitserreger beruhe jedoch laut der Slowakischen Akademie der Wissenschaften bislang nur auf indirekten Daten und sei nicht eindeutig geklärt. Für die Trinkwasserversorgung stellt seine Präsenz kein grundsätzliches Problem dar, da diese entsprechend aufbereitet wird. Vorsicht ist jedoch geboten, wenn Menschen unbehandeltes Wasser aus kleinen Bächen in freier Natur trinken, vor allem dort, wo auch Biber leben. Das war unser heutiges Magazin von Radio Slowakei International. Eva Medelska am Mischpult und Juraj Pavlovic am Mikrofon danken Ihnen fürs Zuhören und wünschen noch einen schönen Tag. Bis zum nächsten Mal. Auf Wiederhören.
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